0: nur einen Bruchteil ihrer üblichen Ladung mitnehmen oder gar nicht mehr fahren. Was nicht übers Wasser kommt, soll deshalb verstärkt auf LKW umgeladen werden. Kritik kommt vom BUND. Wenn der Schiffstransport durch hunderte oder tausende LKW-Fahrten ersetzt werde, belaste das sowohl die Menschen als auch das Klima. Auch die Gewerkschaft Verdi ist dagegen und warnt, die zusätzlichen Fahrten gehen vor allem zulasten der Berufskraftfahrer.
1: Nach dem Fund einer Sprengstoffdrohne auf dem Flughafen Leipzig-Halle berichten US-Medien jetzt über Hinweise auf eine russische Herkunft des Flugkörpers. Das Wall Street Journal schreibt unter Berufung auf US-Beamte, Washington sei zu dem Schluss gekommen, dass die Drohne von einem russischen Geheimdienst stamme. Dagegen sprach Bundesinnenminister Dobrindt bisher nur von einem hybriden Angriff durch so wörtlich fremde Mächte. Das Bundesinnenministerium arbeitet im Moment an einer neuen Generation von Personalausweisen, das berichtet die Rheinische Post. Demnach könnte beim Personalausweis künftig die Angabe der Adresse wegfallen. Das soll Bürokratieaufwand sparen, etwa bei Umzügen. In der Debatte um die Regulierung von Social Media für Kinder und Jugendliche hat Bundesfamilienministerin Prien eine europäische Lösung gefordert. Neben einem Social Media Verbot für Kinder unter 13 schweben ja auch Maßnahmen für ältere Jugendliche vor, sagte Prien dem Hamburger Abendblatt. Plattformen müssten endlich für altersgerechte Inhalte sorgen. Wir schauen zum Fußball. Topfavorit VfL Wolfsburg hat sich zum Zweitliga-Auftakt mit einem Remis begnügen müssen. Gegen den ersten FC Kaiserslautern kam der Erstliga-Absteiger am Abend zu Hause nicht über ein torloses 0:0 hinaus.
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1: Ich bin Hendrik Daum. Mehrere Bundesländer haben das Sonntagsfahrverbot für Lastwagen vorerst aufgehoben. Grund ist die anhaltende Dürre und das damit verbundene Niedrigwasser der Flüsse. Die Regelung gilt ab heute und zwar für Nordrhein-Westfalen, Niedersachsen, Rheinland-Pfalz und das Saarland, so Tassovali berichtet.
2: Viele Frachtschiffe könnten nur einen Bruch

0: Großteil ihrer üblichen Ladung mitnehmen oder gar nicht mehr fahren. Was nicht übers Wasser kommt, soll deshalb verstärkt auf LKW umgeladen werden. Kritik kommt vom BUND. Wenn der Schiffstransport durch hunderte oder tausende LKW-Fahrten ersetzt werde, belaste das sowohl die Menschen als auch das Klima. Auch die Gewerkschaft Verdi ist dagegen und warnt, die zusätzlichen Fahrten gehen vor allem zulasten der Berufskraftfahrer.
1: Nach dem Fund einer Sprengstoffdrohne auf dem Flughafen Leipzig-Halle berichten US-Medien jetzt über Hinweise auf eine russische Herkunft des Flugkörpers. Das Wall Street Journal schreibt unter Berufung auf US-Beamte, Washington sei zu dem Schluss gekommen, dass die Drohne von einem russischen Geheimdienst stamme. Dagegen sprach Bundesinnenminister Dobrindt bisher nur von einem hybriden Angriff durch so wörtlich fremde Mächte.
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1: Ich bin Hendrik Daum. Mehrere Bundesländer haben für heute und bis auf Weiteres das Sonntagsfahrverbot für Lastwagen aufgehoben, und zwar Nordrhein-Westfalen, Niedersachsen, Rheinland-Pfalz und das Saarland. Grund ist die anhaltende Trockenheit und das damit verbundene Niedrigwasser der Flüsse. In den nächsten Wochen können damit mehr Gütertransporte vom Wasserweg auf die Straßen verlagert werden. Wer steckt hinter dem Vorfall mit der Sprengstoffdrohne auf dem Flughafen Leipzig-Halle? Mehrere US-Medien haben Informationen, dass es eine Verbindung nach Russland gibt. Aus Washington, Franziska Spieker.
2: Das Wall Street Journal berichtet, dass die Drohne mit Sprengstoff wahrscheinlich der russischen Regierung gehört. Die Quelle dafür? US-Beamte, die mit Geheimdienstberichten vertraut sind. Der Sender CNN zitiert einen US-Verteidigungsbeamten in Europa mit einer noch eindeutigeren Aussage. Demnach sind die USA zu dem Schluss gekommen, dass die Drohne einem russischen Geheimdienst gehört.
1: Die CDU-Führung hat einer möglichen Zusammenarbeit mit der AfD erneut eine klare Absage erteilt. Anlass ist die bevorstehende Landtagswahl in

0: in Sachsen-Anhalt. Unionsfraktionschef Frei sagte, das Kooperationsverbot mit der AfD sei ein Grundsatzbeschluss in der CDU. Die Frage könne deshalb nicht je nach Bundesland anders beantwortet werden. In Sachsen-Anhalt wird am 6. September ein neuer Landtag gewählt. In Umfragen liegt die AfD derzeit deutlich vorn. Bayern lockert wegen der anhaltenden Dürre die Regeln für Biotierhalter. Dafür wurde die Futterknappheit als Katastrophenfall eingestuft. Biobetriebe dürfen für ihre Tiere deshalb jetzt ausnahmsweise auf konventionelles Heu oder Silage ausweichen, wenn kein gleichwertiges Biofutter verfügbar ist. Kraftfutter muss aber weiterhin aus ökologischer Produktion stammen. Wir schauen zum Fußball. Topfavorit VfL Wolfsburg hat sich zum Zweitliga-Auftakt mit einem Remis begnügen müssen. Gegen den 1. FC Kaiserslautern kam der Erstliga-Absteiger am Abend zu Hause nicht über ein torloses 0:0 hinaus.
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1: Ich bin Hendrik Daum. Mehrere Bundesländer haben für heute und bis auf Weiteres das Sonntagsfahrverbot für Lastwagen aufgehoben, und zwar Nordrhein-Westfalen, Niedersachsen, Rheinland-Pfalz und das Saarland. Grund ist die anhaltende Trockenheit und das damit verbundene Niedrigwasser der Flüsse. In den nächsten Wochen können damit mehr Gütertransporte vom Wasserweg auf die Straßen verlagert werden. Bayern lockert wegen der anhaltenden Dürre die Regeln für Biotierhalter. Dafür wurde die Futterknappheit als Katastrophenfall eingestuft. Biobetriebe dürfen für ihre Tiere deshalb jetzt ausnahmsweise auf konventionelles Heu oder Silage ausweichen, wenn kein gleichwertiges Biofutter verfügbar ist. Kraftfutter muss aber weiterhin aus ökologischer Produktion stammen.
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2: Ich bin Hendrik Daum. Führende SPD-Politiker pochen erneut auf eine Spritpreisbremse. Grund sind die immer noch hohen Kosten für Benzin und Diesel. SPD-Generalsekretär Klüssendorf sagte, die hohen Spritpreise seien weiterhin eine echte Belastung für das Land. Nötig seien deshalb Preisobergrenzen. Die Politik dürfe nicht tatenlos zusehen, wie Konzerngewinne immer neue Rekorde erreichen, während die Bürger immer stärker belastet werden. Nach dem Fund einer Sprengstoffdrohne auf dem Flughafen Leipzig-Halle berichten US-Medien jetzt über Hinweise auf eine russische Herkunft des Flugkörpers. Das Wall Street Journal schreibt unter Berufung auf US-Beamte, Washington sei zu dem Schluss gekommen, dass die Drohne von einem russischen Geheimdienst stamme. Dagegen sprach Bundesinnenminister Dobrindt bisher nur von einem hybriden Angriff durch so wörtlich fremde Mächte. Mehrere Bundesländer haben das Sonntagsfahrverbot für Lastwagen vorerst aufgehoben. Grund ist die anhaltende Dürre und das damit verbundene Niedrigwasser der Flüsse. Die Regelung gilt ab heute und zwar für Nordrhein-Westfalen, Niedersachsen, Rheinland-Pfalz und das Saarland, so Tassovali berichtet.
3: Viele Frachtschiffe können nur einen Bruchteil ihrer üblichen Ladung mitnehmen oder gar nicht mehr fahren. Was nicht übers Wasser kommt, soll deshalb verstärkt auf Lkw umgeladen werden. Kritik kommt vom BUND. Wenn der Schiffstransport durch hunderte oder tausende Lkw-Fahrten ersetzt werde, belastet das sowohl die Menschen als auch das Klima. Auch die Gewerkschaft Verdi ist dagegen und warnt, die zusätzlichen Fahrten gehen vor allem zulasten der Berufskraftfahrer.
2: Und wir schauen zum Fußball. Topfavorit VfL Wolfsburg hat sich zum Zweitliga-Auftakt am Abend mit einem Unentschieden begnügen müssen. Gegen den ersten FC Kaiserslautern kam der Erstliga-Absteiger

0: Hause nicht über ein 0:0 hinaus. Und bei der Tour de France der Frauen, da zeichnet sich heute ein extrem spannendes Finale ab, denn die Niederländerin Vollering hat gestern die vorletzte Etappe gewonnen und das gelbe Trikot erobert. In der Gesamtwertung liegt sie jetzt mit 8 Sekunden nur ganz knapp vor der Polin Nievia Doma.
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1: Ich bin Hendrik Daum. Führende SPD-Politiker pochen erneut auf eine Spritpreisbremse. Grund sind die immer noch hohen Kosten für Benzin und Diesel. SPD-Generalsekretär Klüssendorf sagte, die hohen Spritpreise seien weiterhin eine echte Belastung für das Land. Nötig seien deshalb Preisobergrenzen. Die Politik dürfe nicht tatenlos zusehen, wie Konzerngewinne immer neue Rekorde erreichen, während die Bürger immer stärker belastet werden. Nach dem Fund einer Sprengstoffdrohne auf dem Flughafen Leipzig-Halle berichten US-Medien jetzt über Hinweise auf eine russische Herkunft des Flugkörpers. Das Wall Street Journal schreibt unter Berufung auf US-Beamte, Washington sei zu dem Schluss gekommen, dass die Drohne von einem russischen Geheimdienst stamme. Dagegen sprach Bundesinnenminister Dobrindt bisher nur von einem hybriden Angriff durch so wörtlich fremde Mächte.
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1: Ich bin Hendrik Daum. Einen schönen guten Morgen. Mehrere Bundesländer haben für heute und bis auf Weiteres das Sonntagsfahrverbot für Lastwagen aufgehoben, und zwar Nordrhein-Westfalen, Niedersachsen, Rheinland-Pfalz und das Saarland. Grund ist die anhaltende Trockenheit und das damit verbundene Niedrigwasser der Flüsse. In den nächsten Wochen können damit mehr Gütertransporte vom Wasserweg auf die Straßen verlagert werden. Wer steckt hinter dem Vorfall mit der Sprengstoffdrohne auf dem Flughafen Leipzig-Halle? Mehrere US-Medien haben Informationen, dass es eine Verbindung nach Russland gibt. Aus Washington, Franziska Spieker.
2: Das Wall Street Journal berichtet, dass die Drohne mit Sprengstoff wahrscheinlich der russischen Regierung gehört. Die Quelle dafür? US-Beamte, die mit Geheimdienstberichten vertraut sind. Der Sender CNN zitiert einen US-Verteidigungsbeamten in Europa mit einer noch eindeutigeren Aussage. Demnach sind die USA zu dem Schluss gekommen, dass die Drohne einem russischen Geheimdienst gehört.
1: Die CDU-Führung hat einer möglichen Zusammenarbeit mit der AfD erneut eine klare Absage erteilt. Anlass ist die bevorstehende Landtagswahl in Sachsen-Anhalt. Unionsfraktionschef Frei sagte, das Kooperationsverbot mit der AfD sei ein Grundsatzbeschluss in der CDU. Die Frage könne deshalb nicht je nach Bundesland anders beantwortet werden. In Sachsen-Anhalt wird am 6. September ein neuer Landtag gewählt. In Umfragen liegt die AfD derzeit deutlich vorn. Wegen eines sich rasch ausbreitenden Waldbrands haben die Behörden in der kanadischen Provinz British Columbia den Notstand ausgerufen. Mehr als 20.000 Menschen mussten bereits in Sicherheit gebracht werden. Offenbar sind bewohnte Gebiete von den Flammen eingeschlossen. In Spanien kämpfen die Einsatzkräfte unterdessen gegen einen neuen verheerenden Waldbrand in Andalusien. Am italienischen Gardasee hat sich die Lage nach einem Waldbrand am Westufer dagegen entspannt. Mehr als 200 Menschen durften nach einer Evakuierung in ihre Häuser und Unterkünfte zurückkehren. Und wir schauen zum Fußball. Der VfL Wolfsburg hat sich zum Zweitliga-Auftakt am Abend mit einem Unentschieden begnügen müssen. Gegen den ersten FC Kaiserslautern kam der Erstliga-Absteiger zu Hause nicht über ein 0:0 hinaus. Und bei der Tour de France der Frauen, da zeichnet sich heute ein extrem spannendes Finale ab. Denn die Niederländerin Vollering hat gestern die vorletzte Etappe gewonnen und das gelbe Trikot erobert. In der Gesamtwertung liegt sie jetzt mit 8 Sekunden nur noch ganz knapp vor der Polin Nieva Domar.

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1: 9. August 1967. Die Beatles sind neu in den Charts mit All You Need Is Love. Die BBC erteilt den Beatles im Mai 1967 den Auftrag, ein Lied zu komponieren. Ein Lied für die Fernsehsendung Our World. Diese Sendung ist etwas ganz Besonderes, denn sie ist die erste Live-Sendung, die weltweit übertragen wird. In ganze 31 Länder wird die Show gesendet. An dem Bildschirm sitzen insgesamt über 400 Millionen Zuschauer und die Beatles treten auf mit All You Need Is Love. Musikalisch gesehen ist der Song sehr außergewöhnlich. Es fällt an sich kaum auf, aber der Gesang am Anfang des Refrains besteht aus nur einer einzigen Note. Der Song wird in einigen Ländern zum Nummer 1-Hit. Genauer gesagt in den USA, Großbritannien, Österreich, der Schweiz, Norwegen und Deutschland. All You Need Is Love wird zu einer der Hymnen der Friedensbewegung der 60er Jahre. Und natürlich auch zu einer der Hymnen der Beatles.

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1: Ich bin Hendrik Daum. Einen schönen guten Morgen. Mehrere Bundesländer haben für heute und bis auf Weiteres das Sonntagsfahrverbot für Lastwagen aufgehoben, und zwar Nordrhein-Westfalen, Niedersachsen, Rheinland-Pfalz und das Saarland. Grund ist die anhaltende Trockenheit und das damit verbundene Niedrigwasser der Flüsse. In den nächsten Wochen können damit mehr Gütertransporte vom Wasserweg auf die Straßen verlagert werden. Wer steckt hinter dem Vorfall mit der Sprengstoffdrohne auf dem Flughafen Leipzig-Halle? Mehrere US-Medien haben Informationen, dass es eine Verbindung nach Russland gibt. Aus Washington, Franziska Spieker.
2: Das Wall Street Journal berichtet, dass die Drohne mit Sprengstoff wahrscheinlich der russischen Regierung gehört. Die Quelle dafür? US-Beamte, die mit Geheimdienstberichten vertraut sind. Der Sender CNN zitiert einen US-Verteidigungsbeamten in Europa mit einer noch eindeutigeren Aussage. Demnach sind die USA zu dem Schluss gekommen, dass die Drohne einem russischen Geheimdienst gehört.
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2: Ich bin Angela Kress. Guten Morgen. Ab heute gilt, in mehreren Bundesländern ist das Sonntagsfahrverbot für Lastwagen vorerst aufgehoben. Grund ist die anhaltende Dürre und das damit verbundene Niedrigwasser der Flüsse. Und die Reaktionen fallen unterschiedlich aus, wie Soita Sowali berichtet.
3: Viele Frachtschiffe können nur einen Bruchteil ihrer üblichen Ladung mitnehmen oder gar nicht mehr fahren. Was nicht übers Wasser kommt, soll deshalb verstärkt auf Lkw umgeladen werden. Kritik kommt vom BUND. Wenn der Schiffstransport durch Hunderte oder Tausende Lkw-Fahrten ersetzt werde, belastet das sowohl die Menschen als auch das Klima. Auch die Gewerkschaft Verdi ist dagegen und warnt, die zusätzlichen Fahrten gehen vor allem zulasten der Berufskraftfahrer.
2: Arbeitgeberpräsident Dulger pocht auf eine wöchentliche Höchstarbeitszeit. Die Spielräume der europäischen Arbeitszeitrichtlinie würden fast überall genutzt, nur bei uns nicht, sagt er. Union und SPD hatten bereits in ihrem Koalitionsvertrag vereinbart, die Möglichkeit einer wöchentlichen Höchstarbeitszeit zu schaffen. Die Gewerkschaften haben daraufhin vor einem Ende des 8-Stunden-Tags gewarnt. Eine Drohne mit Sprengstoff am Flughafen Leipzig-Halle hatte diese Woche für Aufsehen gesorgt. Washington sei zu dem Schluss gekommen, dass die Drohne von einem russischen Geheimdienst stamme, schreibt das Wall Street Journal. Bundesinnenminister Dobrindt hatte bisher nur von einem hybriden Angriff durch, so wörtlich, fremde Mächte gesprochen. 3 Jahre nach der Flugblatt-Affäre um Bayerns Wirtschaftsminister Aiwanger beschäftigt der Fall erneut die Justiz. Einem ehemaligen Lehrer Aiwangers wird vorgeworfen, Dienstgeheimnisse verletzt zu haben. Er soll bei einem Abi-Treffen angeblich einen Ausdruck des fraglichen Flugblatts gezeigt und Details aus einem Disziplinarausschuss verraten haben. Es gilt die Unschuldsvermutung. Der Weltfußballverband FIFA mit seinem umstrittenen Präsidenten Infantino an der Spitze hat zu einem öffentlichen Gegenangriff auf seine Gegner ausgeholt. Auf der Plattform X kündigte die FIFA an, falschen und irreführenden Berichten entschlossener denn je entgegenzutreten. Und in der 2. Bundesliga kam Topfavorit Wolfsburg am Abend zu Hause gegen Kaiserslautern nicht über ein torloses 0:0 hinaus.
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4: Ich bin Angela Kress. Guten Morgen. Ab heute gilt, in mehreren Bundesländern ist das Sonntagsfahrverbot für Lastwagen vorerst aufgehoben. Grund ist die anhaltende Dürre und das damit verbundene Niedrigwasser der Flüsse. Und die Reaktionen fallen unterschiedlich aus, wie Soita Sowali berichtet.
5: Viele Frachtschiffe können nur einen Bruchteil ihrer üblichen Ladung mitnehmen oder gar nicht mehr fahren. Was nicht übers Wasser kommt, soll deshalb verstärkt auf Lkw umgeladen werden. Kritik kommt vom BUND. Wenn der Schiffstransport durch hunderte oder tausende Lkw-Fahrten ersetzt werde, belaste das sowohl die Menschen als auch das Klima. Auch die Gewerkschaft Verdi ist dagegen und warnt, die zusätzlichen Fahrten gehen vor allem zulasten der Berufskraftfahrer.
4: 3 Jahre nach der Flugblatt-Affäre um Bayerns Wirtschaftsminister Aiwanger beschäftigt der Fall erneut die Justiz. Einem ehemaligen Lehrer Aiwangers wird vorgeworfen, Dienstgeheimnisse verletzt zu haben. Er soll bei einem Abi-Treffen angeblich einen Ausdruck des fraglichen Flugblatts gezeigt und Details aus einem Disziplinarausschuss verraten haben. Es gilt die Unschuldsvermutung.
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1: Ich bin Angela Kress. Guten Morgen. Gerade wird ja wieder verstärkt darüber diskutiert, wie das Rentensystem in Zukunft aussehen soll. Die Bild am Sonntag hat in der Bevölkerung nachgefragt. Rund 70% sind dagegen, die abschlagsfreie Rente nach 45 Beitragsjahren abzuschaffen. Das sehen die Pläne unter anderem vor. Unionsmittelstandschefin Kornemann sagte, das Rentenpaket sei kein Buffet, an dem man sich nur nehmen könne, was einem schmecke. Der Kompromiss sei hart erarbeitet. Wegen sich rasant ausbreitender Waldbrände hat die westkanadische Provinz British Columbia den Notstand ausgerufen. Mehr als 20.000 Menschen wurden aufgefordert, ihre Häuser zu verlassen. Für Deutschland hat der Wetterdienst für heute teilweise eine Hitzewarnung herausgegeben. Sie gilt für Teile von Bayern, Baden-Württemberg, Hessen und Rheinland-Pfalz. Wer steckt hinter dem Vorfall mit der Sprengstoffdrohne auf dem Flughafen Leipzig-Halle? Mehrere US-Medien haben Informationen, dass es eine Verbindung nach Russland gibt. Aus Washington, Franziska Spieker.
2: Das Wall Street Journal berichtet, dass die Drohne mit Sprengstoff wahrscheinlich der russischen Regierung gehört. Die Quelle dafür? US-Beamte, die mit Geheimdienstberichten vertraut sind. Der Sender CNN zitiert einen US-Verteidigungsbeamten in Europa mit einer noch eindeutigeren Aussage. Demnach sind die USA zu dem Schluss gekommen, dass die Drohne einem russischen Geheimdienst gehört.
1: Das Getreide in Bayern ist weitgehend geerntet. Binnenschiffe auf Main, Donau und Rhein könnten derzeit allerdings deutlich weniger Ladung aufnehmen, weil die Pegelstände so niedrig sind, hieß es vom Unternehmen BayWa. Deshalb werde gerade mehr eingelagert. Man setze auch auf alternative Transportwege, etwa mit Zügen. Die könnten aber nur in geringem Maße die fehlenden Schiffstransporte ausgleichen. Top-Favorit Wolfsburg hat sich zum Fußball-Zweitliga-Auftakt am Abend mit einem 0:0 gegen Kaiserslautern begnügen müssen. Und bei der Tour de France der Frauen zeichnet sich heute ein spannendes Finale ab. Die Niederländerin Vollering hat gestern das gelbe Trikot erobert und geht mit einem Vorsprung von 8 Sekunden in der Gesamtwertung auf das Schlussstück.
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2: Ich bin Angela Kress. Guten Morgen. Gerade wird ja wieder verstärkt darüber diskutiert, wie das Rentensystem in Zukunft aussehen soll. Die Bild am Sonntag hat in der Bevölkerung nachgefragt. Rund 70% sind dagegen, die abschlagsfreie Rente nach 45 Beitragsjahren abzuschaffen. Das sehen die Pläne unter anderem vor. Unionsmittelstandschefin Kornemann sagte, das Rentenpaket sei kein Buffet, an dem man sich nur nehmen könne, was einem schmecke. Der Kompromiss sei hart erarbeitet. Das Getreide in Bayern ist weitgehend geerntet. Binnenschiffe auf Main, Donau und Rhein könnten derzeit allerdings deutlich weniger Ladung aufnehmen, weil die Pegelstände so niedrig sind, hieß es vom Unternehmen BayWa. Deshalb werde gerade mehr eingelagert. Man setze auch auf alternative Transportwege, etwa mit Zügen. Die könnten aber nur in geringem Maße die fehlenden Schiffstransporte ausgleichen.
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6: Ich bin Angela Kress. Guten Morgen.

0: Die Deutsche Bahn steckt in einer Pünktlichkeitskrise und das soll Konsequenzen bei Vorstandsgehältern nach sich ziehen. Der neue Verkehrsminister Bilger sagte der Bild am Sonntag, dass es sich konkret auf Bonuszahlungen auswirken solle, wenn die Ziele, die der Bund vorgibt, nicht eingehalten würden. Der Bund bereitet gerade eine neue Finanzierungsvereinbarung mit dem Staatskonzern vor. 8 Stunden am Tag. Diese Grenze im Arbeitszeitgesetz will die Koalition ja schon länger flexibler machen. Arbeitgeberpräsident Dulger fordert, jetzt auch zu handeln. Tanja Wagner berichtet.
1: Dulger findet, die heutigen Regeln passen nicht mehr zum Arbeitsalltag. Mal länger arbeiten, dafür an einem anderen Tag früher Schluss, dafür soll es mehr Spielraum geben. Die EU erlaubt bis zu 48 Stunden pro Woche. In Deutschland gilt dagegen grundsätzlich der 8-Stunden-Tag. Mit Ausnahmen sind bis zu 10 Stunden möglich.
0: Für weite Teile Bayerns gilt heute eine offizielle Hitzewarnung. Der Deutsche Wetterdienst sagt Temperaturen von bis zu 36 Grad im Schatten voraus und ruft unter anderem dazu auf, ausreichend Wasser zu trinken. Hitze und Trockenheit erhöhen auch die Waldbrandgefahr. Unter anderem in der Oberpfalz, in Niederbayern und Unterfranken sollen heute wieder Beobachtungsflüge stattfinden. Nach dem Fund einer Drohne mit Sprengstoff auf dem Flughafen Leipzig will Bundesinnenminister Dobrindt mehr zur Drohnensicherheit forschen. Das Wettrüsten erfordere eigene Forschungseinheiten, sagte er der Bild am Sonntag. Und so eine soll demnach Mitte August am Testflughafen des Zentrums für Luft- und Raumfahrt errichtet werden. Das Ziel unter anderem Spitzenforschung und moderne Technik. Brasilien hat im Amazonasgebiet so wenige Bäume gefällt wie seit 10 Jahren nicht. Das Nationale Institut für Weltraumforschung meldete in den vergangenen 12 Monaten fast 3000 Quadratkilometer weniger Wald, der niedrigste Wert seit Beginn der Aufzeichnungen. Brasiliens Präsident Lula hatte bei seinem Amtsantritt 2023 angekündigt, den Umwelt- und Klimaschutz stärken zu wollen.
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3: Und da sieht's heute richtig schön sommerlich aus. Sonnig und mild bis 35 Grad. Also wir haben erst mehr Wolken zum Abend hin und die Temperaturen von Pretzfeld bis Breitengüßbach 32 bis 35 Grad. In der Nacht ziehen dann vereinzelt Schauer und Gewitter durch. Die Frühwerte liegen zwischen 19 und 16 Grad. Die Radio Bamberg Aussichten für Bamberg-Forchheim und die Region. Morgen bekommen wir Wolken, Sonne und besonders in der Fränkischen Schweiz auch vereinzelt Schauer und Gewitter. Am Dienstag und Mittwoch, da geht es mit viel Sonnenschein weiter. Die Temperaturen liegen morgens um 33 Grad und anschließend geht es ein bisschen zurück auf rund 28 Grad.
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3: Um 7:53 keine Staus und keine Blitzer. Euch eine gute Fahrt. Und falls ihr was entdeckt, die Studio- und WhatsApp-Hotline ist die 0951 98 29 029.
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3: Einen schönen Sonntagmorgen, da werden wir gleich geweckt von einer Rose am Morgen. Mit Seal, das sind die 90er. Kiss from a Rose und dazu gibt's aus den 80ern Sister Sledge, All American Girls. Das sind mehr 80er und mehr 90er. 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

0: Musik von Seal, Kiss from a Rose aus den 90ern. Um 7:15 hier bei Radio Bamberg euch einen schönen Sonntagmorgen. Sonntag, das ist ja der klassische Tag für den Gottesdienst. Aber im Erzbistum Bamberg gibt es natürlich auch werktags, neben sonntags und auch zu bestimmten Anlässen wie Ehejubiläen, Taufen oder Kirchweihfesten, die vor allem jetzt im August eben zahlreich über die Bühne gehen, einen Gottesdienst. Und Seelsorger nennen die Gottesdienste auch gerne Tankstellen für die Seele.
1: Ja, ich denke, Gottesdienst, es ist mal schön, einfach sich wirklich hineinsetzen zu können und einfach auch mal Hörende sein, Hörender und Empfangender vor allem auch, ne? Also nicht immer nur machen, machen, machen. Und Liturgie, da kann man hineinwachsen auch und sich auch tragen lassen von den Gebeten.
2: Ich denke, für Menschen kann ein Gottesdienst definitiv eine Tankstelle für die Seele sein, denn der Gottesdienst bietet die Möglichkeit, einfach mal runterzukommen, aus der Hektik des Alltags herauszubrechen und wirklich einen Schritt hinaus zu wagen, mit sich selbst in Kontakt zu kommen, mit anderen in Kontakt zu kommen, aber auch eben mit Gott in Kontakt zu kommen.
3: Der Grund, warum ich das als Tankstelle empfinde, ist unterschiedlich. Manchmal genieße ich auch einfach nur die Stunde Auszeit, wo kein Handy klingelt, wo man mich wirklich in Ruhe lässt und ich einfach ganz mit meinen Gedanken beschäftigt sein kann und mit dem, was Gott mir sagen will, ist schon auch ein ganz besonderes Gefühl, ja.
0: Also einfach mal ausprobieren, vielleicht schon heute Vormittag bei einem der zahlreichen Kirchweihgottesdienste in der Region, zum Beispiel bei der Bamberger Laurenzi-Kerwa um 9.30 Uhr, bei der Schmerldorfer Kerwa im Landkreis Bamberg um 10.15 Uhr im Festzelt oder ebenfalls um 10.15 Uhr in Hohenpölz bei Huppendorf. Und wo auch immer ihr Kerwa feiert, wir wünschen euch natürlich viel Spaß und einen sonnigen Sonntag.

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1: Ich bin Angela Kress. Guten Morgen. Die Deutsche Bahn steckt in einer Pünktlichkeitskrise und das soll Konsequenzen bei Vorstandsgehältern nach sich ziehen. Der neue Verkehrsminister Bilger sagte der Bild am Sonntag, dass es sich konkret auf Bonuszahlungen auswirken solle, wenn die Ziele, die der Bund vorgibt, nicht eingehalten würden. Der Bund bereitet gerade eine neue Finanzierungsvereinbarung mit dem Staatskonzern vor. Für weite Teile Bayerns gilt heute eine offizielle Hitzewarnung. Der Deutsche Wetterdienst sagt Temperaturen von bis zu 36 Grad im Schatten voraus und ruft unter anderem dazu auf, ausreichend Wasser zu trinken. Hitze und Trockenheit erhöhen auch die Waldbrandgefahr. Unter anderem in der Oberpfalz, in Niederbayern und Unterfranken sollen heute wieder Beobachtungsflüge stattfinden.
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2: Heute geht's mit viel Sonnenschein durch den Sonntag bei 32 bis 35 Grad. Erst zum Abend hin sind immer mehr Wolken unterwegs und in der Nacht ziehen dann auch vereinzelt Schauer und Gewitter durch. Das Ganze bei Tiefstwerten zwischen 19 und 16 Grad. Die Radio Bamberg Aussichten für Bamberg-Forchheim und die Region. Morgen bekommen wir Wolken, Sonne und besonders in der fränkischen Schweiz sind vereinzelt auch ein paar Schauer und Gewitter mit dabei. Dienstag und Mittwoch geht es dann mit viel Sonnenschein weiter. Die Temperaturen morgen um 33. Anschließend geht es etwas zurück auf rund 28 Grad.
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2: Keine Staus derzeit, aber ihr werdet geblitzt auf der A73 Bamberg Richtung Nürnberg, Höhe Erlangen Zentrum im 80er-Bereich. Und der Blitzeranhänger steht an der B470 am Ortsausgang Oesdorf Richtung Höchstadt beidseitig. Und falls ihr noch mehr seht, die Studio- und WhatsApp-Hotline 0951 98 29 029. Dankeschön fürs Melden und euch eine gute Fahrt.
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0: Luis Capaldi für den Sonntagmorgen hier bei Radio Bamberg mit Forget Me. Wir haben Mitte im Hochsommer und es gibt schon wieder Lebkuchen in den Supermärkten. Also wenn man jetzt schon an Weihnachten denken kann, dann kann man auch an das neue Theaterprogramm denken. Im Kulturboden in Hallstatt gibt es auch in diesem Jahr wieder ein richtig abwechslungsreiches Programm. Von Anfang Oktober bis Mitte April gibt es hier richtig tolle Stücke für Groß und Klein. Und darüber freut sich auch Hallstatts Bürgermeister Söder.
1: Also unser Kultur

0: Boden ist natürlich top ausgestattet und wir haben natürlich auch die besten Künstler, die es in der Region gibt und weit darüber hinaus sind alle bei uns. Und deshalb lohnt es sich vorbeizukommen. Live ist immer besser als auf dem Fernsehen und hier erlebt man eine ganz besondere Atmosphäre.
1: Die Theater-Highlights kennt Wolfgang Heider vom Veranstaltungsservice Bamberg.
2: Interessant ist definitiv das Stück Marilyn Monroe zum 100-jährigen Geburtstag von Marilyn. Wir freuen uns auf Boulevardtheater mit Bauersucht Frau, also ein ganz, ganz breites Publikum. Und was im letzten Jahr auffällig war, Karl Valentin, der Marlene Neubauer, mit der Elli Wasserscheid waren ja letztes Jahr schon da und das war ja ausverkauftes Haus. Und da war es sehr überraschend so, dass auch viele Junge da waren und als Besucher da waren.
1: Und zum Programm gehören natürlich noch viel, viel mehr Stücke. Mehr Infos und die Tickets, die bekommt ihr online unter kartenkiosk-bamberg.de.

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7: 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Es ist 9 Uhr. 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
8: Ich bin Angela Kress. Guten Morgen. Die Bundesregierung sollte, anders als geplant, die abschlagsfreie Rente nach 45 Beitragsjahren beibehalten. Das fordern mehrere Gewerkschaften. Verdi-Chef Wernicke sagte der Bild am Sonntag, eine Abschaffung würde die Lebensleistung der betroffenen Menschen missachten. Ähnlich äußerten sich IG Metall und DGB. Die CDU-Politikerin Konnemann sagte dagegen, wer den Kompromiss jetzt zerpflücke, bekomme am Ende gar keine Reform. In mehreren Bundesländern dürfen bestimmte Lkw heute auf die Straße. Das Sonntagsfahrverbot wurde gelockert. Hintergrund sind niedrige Flusspegel. Güter sollen jetzt stattdessen teils

0: in Lkw transportiert werden. Kritik kommt unter anderem von der Gewerkschaft Verdi. Sie befürchtet, dass zusätzliche Fahrten Berufskraftfahrer stärker belasten. Auch Italien kämpft gegen eine Hitzewelle. Mehr als 20.000 Menschen haben in Rom in den letzten gut 2 Wochen gratis Kulturangebote gegen Hitze genutzt. Das Programm wird deshalb bis Mitte August verlängert. Kinos und Bibliotheken öffneten zum Beispiel ihre klimatisierten Räume, der Zivilschutz verteilte Trinkwasser. Am Gardasee mussten zeitweise mehr als 200 Menschen in Sicherheit gebracht werden wegen eines Waldbrands. Inzwischen scheint sich die Lage etwas zu entspannen, berichtet Claudia Wächter aus Italien.
1: Das Schlimmste, das scheint vorbei, sagte mir ein Feuerwehrsprecher, aber das Gelände sei schwierig und der Wind ein Risiko. Aufatmen können aber immerhin nun viele Touristen. Die mussten nämlich vorübergehend aus ihren Ferienunterkünften flüchten, weil die Flammen immer näher rückten. Am Gardasee machen im Moment auch gerade viele Deutsche Urlaub. Und auch dort ist es, wie überall hier seit Wochen, heiß und trocken.
0: Der Weltfußballverband FIFA mit seinem umstrittenen Präsidenten Infantino an der Spitze hat zu einem öffentlichen Gegenangriff auf seine Gegner ausgeholt. Immer deutlicher werde, dass einige Akteure gezielt und fortlaufend versuchen, die FIFA und ihren Präsidenten zu schwächen, schrieb die FIFA auf X. Welche Berichte und Akteure gemeint sind, wird aus der Stellungnahme nicht deutlich. Infantino steht nach einem geplatzten Investorendeal stark in der Kritik.
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3: Ist wunderbar sonnig heute mit 32 bis 35 Grad. Erst zum Abend hin kommen immer mehr Wolken mit dazu. Das heißt, in der Nacht ziehen auch vereinzelt noch Schauer und Gewitter durch. Die Tiefstwerte liegen so zwischen 19 und 16 Grad. Die Radio Bamberg Aussichten für Bamberg-Forchheim und die Region. Morgen bekommen wir auch Wolken und Sonne, aber besonders in der Fränkischen Schweiz vereinzelt auch Schauer und Gewitter. Am Dienstag und Mittwoch geht es mit viel Sonnenschein weiter, die Temperaturen leicht angenehmer. Die liegen morgen so um 33 Grad und gehen anschließend sogar etwas zurück auf rund 28 Grad.
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3: Derzeit keine Staus, aber ihr werdet geblitzt auf der A73 Bamberg Richtung Nürnberg, Höhe Erlangen Zentrum im 80er-Bereich. Euch eine gute Fahrt und wenn ihr noch was seht, die Studio- und WhatsApp-Hotline 0951 98 29 029.
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3: Und mehr 80ern und mehr 90ern. Damit geht's rein in den Sonntagmorgen. Gleich Lenny Kravitz mit dabei aus Ende der 90er. Seinem Album 5 gibt's I Belong to You. Das ist in den nächsten 10 Minuten mit drin. Und den Anfang macht der nächste 80er. Hier sind Real Life. Catch Me, I'm Falling. Das ist die Musik eures Lebens für euren entspannten Sommersonntag.

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1: 9. August 1985. Madonna steigt mit Into the Groove in die Charts ein. Es ist 1984. Madonna lebt in Manhattan in New York. Im Haus gegenüber lebt ein junger Puerto Ricaner. Seit sie ihn gesehen hat, ist sie fasziniert von ihm. Die beiden daten.

sich ein paar Mal. Sie gehen was trinken und zusammen tanzen. Dabei kann sie ihre Augen kaum von ihm lassen. Die Art und Weise, wie er beim Tanzen aufblüht, sich und seinen Körper scheinbar in der Musik fallen lässt, das will sie auch. Sich vollkommen im Groove verlieren. Wenn Musik und Körper eins werden und im gleichen Takt schwingen. Und auch wenn das mit dem süßen Puerto Ricaner nichts wurde, so hat sie wenigstens die Inspiration für einen neuen Song, der eben genau davon handelt. Im Groove aufzugehen,

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5: Ich bin Angela Kress. Guten Morgen. Die Bundesregierung sollte, anders als geplant, die abschlagsfreie Rente nach 45 Beitragsjahren beibehalten. Das fordern mehrere Gewerkschaften. Verdi-Chef Wernicke sagte der Bild am Sonntag, eine Abschaffung würde die Lebensleistung der betroffenen Menschen missachten. Ähnlich äußerten sich IG Metall und DGB. Die CDU-Politikerin Konnemann sagte dagegen, wer den Kompromiss jetzt zerpflücke, bekomme am Ende gar keine Reform. In mehreren Bundesländern dürfen bestimmte Lkw heute auf die Straße. Das Sonntagsfahrverbot wurde gelockert. Hintergrund sind niedrige Flusspegel. Güter sollen jetzt stattdessen teils in Lkw transportiert werden. Kritik kommt unter anderem von der Gewerkschaft Verdi. Sie befürchtet, dass zusätzliche Fahrten Berufskraftfahrer stärker belasten.

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1: Heute geht's mit viel Sonnenschein durch den Sonntag bei 32 bis 35 Grad. Erst zum Abend hin sind immer mehr Wolken unterwegs und in der Nacht ziehen dann auch vereinzelt Schauer und Gewitter durch. Das Ganze bei Tiefstwerten zwischen 19 und 16 Grad. Die Radio Bamberg Aussichten für Bamberg-Forchheim und die Region. Morgen bekommen wir Wolken, Sonne und besonders in der Fränkischen Schweiz sind vereinzelt auch ein paar Schauer und Gewitter mit dabei. Dienstag und Mittwoch geht es dann mit viel Sonnenschein weiter. Die Temperaturen morgen um 33. Anschließend geht es etwas zurück auf rund 28 Grad.
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1: Keine Staus derzeit, aber ihr werdet geblitzt auf der A73 Bamberg Richtung Nürnberg, Höhe Erlangen Zentrum im 80er-Bereich. Und der Blitzeranhänger steht an der B470 am Ortsausgang Oesdorf Richtung Höchstadt beidseitig. Und falls ihr noch mehr seht, die Studio- und WhatsApp-Hotline 0951 98 29 029. Dankeschön fürs Melden und euch eine gute Fahrt.
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0: Radio Bamberg am Sonntag, mitten im Sommer, mitten in der Hitzewelle. Also während draußen die Sonne ordentlich einheizt, da gibt's in der fränkischen Schweiz übrigens auch einen kleinen Ort, an dem man sogar im Hochsommer lieber eine Jacke dabei hat. Unsere Reporterin Anja Troll hat sich in der Binghöhle bei Streitberg abgekühlt.
1: Noch scheint die Sonne durch die Bäume, aber nur ein paar Schritte weiter öffnet sich schon der Eingang zur Binghöhle. Und ganz plötzlich sind statt über 30 Grad draußen nur noch 9 Grad. Richtig angenehm, ein ganz schönes Gefühl. Frau Katja Schönhöfer-Huhn von der Touristinfo Wiesental kennt die Höhle ja in- und auswendig. Warum bleibt es denn hier eigentlich immer so schön kühl?
2: Ja, durch die Dicke des Gesteins kann keine Sonne rein, also keine Wärme rein. Und im Winter umgekehrt auch keine Kälte, sodass eben hier diese 9 Grad ja immer gehalten werden.
1: Mit jedem Meter wird's ruhiger. Überall glitzern Tropfsteine, von der Decke tropft Wasser und draußen scheint die Sommerhitze plötzlich ganz weit weg zu sein. Und wie war denn die Abkühlung?
3: Gut, weil es schön kalt war und hier draußen warm.
4: Wenn man von hier draußen kommt, ich weiß gar nicht, ein paar 30 Grad und dann darunter, das ist schon sehr erfrischend.
5: Jetzt ist ja auch momentan eine Hitzewelle und da war es schön, wenn es drin so 9 Grad sind.
6: Eigentlich war es ganz erfrischend, weil es ist ja so heiß und dann in der Höhle war es dann kühler und es war irgendwie erfrischend einfach.
7: Die Brille läuft beim Rausgehen schon unten an, dann merkt man es, aber nee, es war sehr angenehm und ein Wahnsinn, gut beleuchtet, gut beschriftet, wenn man alles liest, also ist schon toll.
1: Ja, und kaum geht's dann wieder nach draußen, merken wir sofort, wie gut diese kleine Abkühlung getan hat. Ein Sommertipp, der ganz ohne Badesee funktioniert.
0: Dankeschön, Anja. Also wenn ihr in den Sommerferien eine kleine Pause von der Hitze braucht, dann findet ihr die in der Binghöhle in Streitberg. Und jetzt ab morgen, in der kommenden Woche, da kommen eure Kinder sogar eine ganze Woche lang kostenlos in die Binghöhle. Meldet euch einfach vorab für eine Führung an und sagt an der Kasse das Codewort Radio Bamberg. Dann steht eurem Sommerausflug auch nichts mehr im Weg.

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3: 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Es ist 10 Uhr. 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
4: Ich bin Angela Kress. 8 Stunden am Tag. Diese Grenze im Arbeitszeitgesetz will die Koalition ja schon länger flexibler machen. Arbeitgeberpräsident Dulger fordert, jetzt auch zu handeln. Tanja Wagner berichtet.
5: Dulger findet, die heutigen Regeln passen nicht mehr zum Arbeitsalltag. Mal länger arbeiten, dafür an einem anderen Tag früher Schluss. Dafür soll es mehr Spielraum geben. Die EU erlaubt bis zu 48 Stunden pro Woche. In Deutschland gilt dagegen grundsätzlich der 8-Stunden-Tag. Mit Ausnahmen sind bis zu 10 Stunden möglich.
4: Verspätungen und ausgefallene Züge kennen viele von uns. Der neue Bundesverkehrsminister Bilger hat jetzt gesagt, wie er in Zukunft mehr Druck machen möchte. Konkret sollen sich in Zukunft Verspätungen auf die Bonuszahlungen der Vorstände auswirken, wenn die Bahn die vom Bund vorgegebenen Ziele nicht einhalte. Darauf hätten Bahnkunden und Steuerzahler einen Anspruch, sagte Bilger der Bild am Sonntag. Eine deutliche Mehrheit der Menschen in Deutschland spricht sich gegen die Abschaffung der abschlagsfreien Rente nach 45 Versicherungsjahren aus. Rund 70% sind in einer Umfrage für die Bild am Sonntag dagegen. Die Union will das Rentenpaket als Ganzes. Es sei kein Buffet, an dem man sich nur nehme, was einem schmeckt, sagte CDU-Politikerin Konnemann. Wer den Kompromiss jetzt zerpflücke, bekomme am Ende gar keine Reform. In der kanadischen Provinz British Columbia breiten sich Waldbrände schnell aus. Mehr als 20.000 Menschen wurden aufgefordert, ihre Häuser zu verlassen. Einige

0: sind offenbar von Flammen eingeschlossen und werden aus der Luft gerettet. Auch in Andalusien in Spanien wurden Medienberichten zufolge hunderte Menschen aufgefordert, ihre Häuser zu verlassen. Am Gardasee in Italien hat sich die Lage dagegen etwas entspannt. Regelmäßige Bewegung ist eine der wichtigsten Voraussetzungen für ein gesundes Leben. Das hat Bayerns Gesundheitsministerin Gerlach gesagt und fordert unter anderem Kommunen und Vereine auf, sich mit Projekten für die Förderung Bayern in Bewegung zu bewerben. Das ist ab sofort und bis Mitte Oktober möglich. Insgesamt stehen bis zu 1 Million Euro Förderung zur Verfügung.
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2: Ist wunderbar sonnig heute mit 32 bis 35 Grad. Erst zum Abend hin kommen immer mehr Wolken mit dazu. Das heißt, in der Nacht ziehen auch vereinzelt noch Schauer und Gewitter durch. Die Tiefstwerte liegen so zwischen 19 und 16 Grad. Die Radio Bamberg Aussichten für Bamberg-Forchheim und die Region. Morgen bekommen wir auch Wolken und Sonne, aber besonders in der Fränkischen Schweiz vereinzelt auch Schauer und Gewitter. Am Dienstag und Mittwoch geht's mit viel Sonnenschein weiter, die Temperaturen leicht angenehmer. Die liegen morgen so um 33 Grad und gehen anschließend sogar etwas zurück auf rund 28 Grad.
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2: Derzeit keine Staus, aber ihr werdet geblitzt auf der A73 Bamberg Richtung Nürnberg, Höhe Erlangen Zentrum im 80er Bereich. Euch eine gute Fahrt und wenn ihr noch was seht, die Studio- und WhatsApp-Hotline 0951 98 29 029.
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2: Schönen Start in den Sonntagvormittag rein mit mehr 80ern und mehr 90ern. Gleich mit dabei in den nächsten 10 Minuten sind La Bouche aus den 90ern mit Sweet Dreams. Und den Anfang macht die Stimme von Frankie Goes to Hollywood. Hier ist der nächste 80er mit Holly Johnson, Solo und America.

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1: Hallo, ich bin die Amelie und bin 10 Jahre alt.
2: Amelie, was gehört denn für dich zu den perfekten Sommerferien?
1: Viel ins Schwimmbad gehen, also viel, weil es so heiß ist, würde ich ganz oft zum Wasser gehen.
2: Und wo gehst du am liebsten in den Urlaub hin?
1: Nach Italien oder nach Ägypten, weil da gibt es sehr viele Wasserrutschen.
2: Heißt, du bist so eine richtige Wasserratte?
1: Ja.
2: Was machst du denn am liebsten im Wasser?
1: Also ich tue ganz oft Handstände machen. Also Handstand und ich habe eine kleine Schwester und wir machen beide Cheerleading und manchmal machen wir auch Hebefiguren und Rutschen. Und Rutschen mache ich auch ganz gern.
2: Du machst Cheerleading, das heißt, du kannst auch mir so einen Cheerleading-Spruch mal geben. Willst du das mal machen?
1: Auf geht's, Radio Bamberg, auf geht's.
2: Eine ganz wichtige Frage. Was wäre schlimmer, nie wieder ein Eis essen oder nie wieder Fernsehen?
1: Nie wieder Fernsehen, das wäre schlimmer.
2: Bei welches Eis isst du am liebsten?
1: Schokolade oder Zitrone.
2: Wie müsste denn für dich ein perfekter Schultag aussehen?
1: Wenn wir freie Auswahl hätten, was wir machen dürften, also einen Film angucken. Oder dass wir halt was malen dürfen, weil ich male doch sehr gerne.
2: Wenn du eine Superkraft haben könntest, welche wäre das denn?
1: Dass ich allen Menschen auf der Welt Glück bringen kann, also dass ich ihnen helfen kann, wenn welche in der Not sind und so. Und fliegen, weil man kann dann überall hinfliegen, wo man will. Das ist cool.
2: Was ist denn das Beste an einem Regentag?
1: Also, dass man drinnen ganz eine warme Decke nehmen kann, wenn es draußen kalt ist und mit der Familie kuscheln kann und dabei einen Film angucken kann.
2: Amelie, wenn du einen Wunsch frei hättest, ganz egal welchen, was würdest du dir wünschen?
1: Mehrere Wünsche, weil dann kann ich mir noch mehr wünschen und kann noch mehr Glück auf die Welt bringen.
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9: Ich bin Angela Kress. 8 Stunden am Tag. Diese Grenze im Arbeitszeitgesetz will die Koalition ja schon länger flexibler machen. Arbeitgeberpräsident Dulger fordert, jetzt auch zu handeln. Tanja Wagner berichtet.
10: Dulger findet, die heutigen Regeln passen nicht mehr zum Arbeitsalltag. Mal länger arbeiten, dafür an einem anderen Tag früher Schluss, dafür soll es mehr Spielraum geben. Die EU erlaubt bis zu 48 Stunden pro Woche. In Deutschland gilt dagegen grundsätzlich der 8-Stunden-Tag. Mit Ausnahmen sind bis zu 10 Stunden möglich.
9: Regelmäßige Bewegung ist eine der wichtigsten Voraussetzungen für ein gesundes Leben. Das hat Bayerns Gesundheitsministerin Gerlach gesagt und fordert unter anderem Kommunen und Vereine auf, sich mit Projekten für die Förderung Bayern in Bewegung zu bewerben. Das ist ab sofort und bis Mitte Oktober möglich. Insgesamt stehen bis zu 1 Million Euro Förderung zur Verfügung.
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11: Heute geht's mit viel Sonnenschein durch den Sonntag bei 32 bis 35 Grad. Erst zum Abend hin sind immer mehr Wolken unterwegs und in der Nacht ziehen dann auch vereinzelt Schauer und Gewitter durch. Das Ganze bei Tiefstwerten zwischen 19 und 16 Grad. Die Radio Bamberg Aussichten für Bamberg-Forchheim und die Region. Morgen bekommen wir Wolken, Sonne und besonders in der Fränkischen Schweiz sind vereinzelt auch ein paar Schauer und Gewitter mit dabei. Dienstag und Mittwoch geht es dann mit viel Sonnenschein weiter. Die Temperaturen morgen um 33. Anschließend geht es etwas zurück auf rund

0: 28 Grad.
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0: Vorsicht auf der A70 Schweinfurt Richtung Bamberg zwischen Knetzgau und Eltmann. Da liegt ein Metallteil auf der Fahrbahn. Das war's. Ansonsten gibt's auch noch einen Blitzer für euch und zwar auf der B470 am Ortsausgang Ösdorf. Dort wird beidseitig geblitzt Richtung Höchstadt. Da steht der Blitzeranhänger und auf der A73 Bamberg Richtung Nürnberg, Höhe Erlangen Zentrum im 80er Bereich. Und falls ihr noch mehr entdeckt, die Studio- und WhatsApp-Hotline 0951 98 29 029.
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0: Radio Bamberg am Sonntag. Und sonntags ist ja Fußball angesagt. Und bei uns in der Region heißt das normalerweise Sportplatz statt Sofa. Aber bei über 30 Grad, da fragt man sich natürlich schon, ist das eigentlich noch eine gute Idee? Der Bayerische Fußballverband, der hat dafür sogar eine besondere Regelung. Und darüber spreche ich mit BFV-Kreisvorsitzenden Manfred Neumeister. Manfred, was gilt denn, wenn es am Spieltag einfach zu heiß wird?
1: Bei den Herren haben wir jetzt Folgendes gemacht und haben auch mit den Vereinen gesprochen oder auch sie informiert, dass wir auf sie zukommen. Sie können jederzeit im Einverständnis miteinander das Spiel absetzen, kostenfrei, und wir versuchen dann einen neuen Termin zu finden.
0: Das heißt also, die Möglichkeit, die gibt es auf jeden Fall. Ist davon in dieser Saison schon Gebrauch gemacht worden?
1: Bisher hat man nur eine Anfrage, aber letztendlich gab es noch keine Empfehlung, dass jemand gesagt hat, wir wollen nicht. Ich denke, auch die Vereine haben sich auf die extreme Hitze eingestellt. Ist klar, die Prävention hat oberste Priorität. Und wir schauen natürlich jetzt bei Maßnahmen, wenn es über 40 oder an die 40 Grad geht, dass wir Vorkehrungen noch zusätzlich treffen.
0: Wenn der Ball jetzt dann trotzdem rollt, was rätst du den Spielern für so einen heißen Tag?
1: Da beginnt man eigentlich schon vorher, nämlich vorher schon mal ausreichend Wasser zu sich zu nehmen. Und beim Spiel selbst sind

0: natürlich auch Möglichkeiten, wenn sie rausgehen, dass sie Wasser nehmen können. Und wir machen vor allen Dingen mit den Schiedsrichtern, dass sie genügend Pause machen. Dass sie merken, aha, da geht jetzt nichts, dann kann der einmal, zweimal in der Halbzeit eine Trinkpause machen.
1: Vielen Dank, Manfred. Und an alle Fans am Spielfeldrand, lasst euch die Bratwurst schmecken, fiebert kräftig mit, aber denkt bitte auch bei der Hitze an Sonnencreme, Kopfbedeckung und vor allem auch hier genügend zu trinken.

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9: Ich bin Angela Kress. Die Rentenkommission der Bundesregierung schlägt ja das Aus für die abschlagsfreie Rente nach 45 Versicherungsjahren vor. Die Union will das auch so umsetzen. In einer Umfrage für die Bild am Sonntag ist die Mehrheit der Befragten dagegen. Katrin Müller berichtet.
10: Wer besonders lang eingezahlt hat, soll auch früher abschlagsfrei in Rente gehen können, finden mehr als zwei Drittel der Befragten. Nur ein knappes Viertel ist für die Abschaffung der sogenannten Rente mit 63. Mehr als die Hälfte der Befragten will selbst früher in den Ruhestand. Abschlagsfrei ist das faktisch derzeit erst mit 64,5 Jahren möglich.
9: Wegen sich rasant ausbreitender Waldbrände hat die westkanadische Provinz British Columbia den Notstand ausgerufen. Mehr als 20.000 Menschen wurden aufgefordert, ihre Häuser zu verlassen. Für Deutschland hat der Wetterdienst für heute teilweise eine Hitzewarnung herausgegeben. Sie gilt für Teile von Bayern, Baden-Württemberg, Hessen und Rheinland-Pfalz. Der Fund einer Sprengstoffdrohne am Flughafen Leipzig hatte diese Woche für Aufregung gesorgt und die Bundesregierung reagiert. Am Testflughafen in Kochstedt in Sachsen-Anhalt soll Mitte des Monats eine Forschungseinrichtung für Drohnensicherheit errichtet werden. Es gehe um wissenschaftliche Exzellenz und darum, die Anforderungen der Sicherheitsbehörden zusammenzuführen, sagte Innenminister Dobrindt der Bild am Sonntag. In Paris gibt es immer mehr Unfälle mit E-Scootern. Ab sofort gilt deshalb eine Helmpflicht. Auch reflektierende Kleidung oder Warnwesten sind Pflicht, schreibt die Nachrichtenagentur AFP. Schon seit 3 Jahren sind Leihroller in der Stadt verboten. Auch in Deutschland hat die Polizei im vergangenen Jahr mehr E-Scooter-Unfälle registriert als noch ein Jahr davor. Insgesamt fast 16.500. Beim Christopher Street Day in Nürnberg haben gestern so viele Menschen demonstriert wie noch nie. Die Polizei spricht von mehr als 20.000 Menschen, die sich dem Zug durch die Innenstadt anschlossen. Nach dem Anschlag auf den CSD in Berlin vor 2 Wochen hatte Bayerns Innenminister Herrmann zuvor das Sicherheitskonzept für die Nürnberger Veranstaltung überprüfen lassen.
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11: Ist wunderbar sonnig heute mit 32 bis 35 Grad. Erst zum Abend hin kommen immer mehr Wolken mit dazu. Das heißt, in der Nacht

0: auch vereinzelt noch Schauer und Gewitter durch. Die Tiefstwerte liegen so zwischen 19 und 16 Grad. Die Radio Bamberg Aussichten für Bamberg-Forchheim und die Region. Morgen bekommen wir auch Wolken und Sonne, aber besonders in der Fränkischen Schweiz vereinzelt auch Schauer und Gewitter. Am Dienstag und Mittwoch geht's mit viel Sonnenschein weiter, die Temperaturen leicht angenehmer. Die liegen morgen so um 33 Grad und gehen anschließend sogar etwas zurück auf rund 28 Grad.
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0: Derzeit keine Staus, aber ihr werdet geblitzt auf der A73 Bamberg Richtung Nürnberg, Höhe Erlangen Zentrum im 80er Bereich. Euch eine gute Fahrt und wenn ihr noch was seht, die Studio- und WhatsApp-Hotline 0951 98 29 029.
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0: Einen schönen Sonntag euch mit mehr 80ern und mehr 90ern. In den nächsten 10 Minuten gibt's eine gute Laune-Nummer von Janet Jackson aus den 90ern. Together Again. Und den Anfang macht der nächste Klassiker aus den 80ern. Auch der sorgt für gute Laune. Always the Sun. Aber der vermeintlich sonnige Text ist in Wahrheit eher eine düstere, zynische Kritik an der Machtlosigkeit der Bürger gegenüber korrupten Politikern. Hier ist die Nummer von den Stranglers aus den 80ern bei Radio.

0: Janet Jackson, gute Laune Nummer aus den 90ern, immer wieder wunderbare, sommerliche, gute Laune Song. Together Again hier bei Radio Bamberg am Sonntag. Wenn ihr nur ein paar Sachen im Einkaufswagen habt, ihr kennt das ja, das sind zack schon 50 Euro weg, das ist gar nichts. Und genau da setzt ein 16-Jähriger aus unserer Region an. Roman Wolf aus Falkenstein bei Haßfurt hat die App Sheep entwickelt. Also das ist tatsächlich ein Wortspiel aus Sheep für Schaf und Cheap für günstig, also Sheep. Und die App durchsucht tatsächlich aktuelle Supermarktangebote und erstellt daraus passende Rezepte samt Einkaufsliste. Und mittlerweile nutzen das fast 2000 Menschen. Wie er überhaupt auf die Idee gekommen ist, die App zu entwickeln, das hat er uns diese Woche erzählt.
1: Ich habe schon immer durch meinen großen Bruder, war immer das so das Vorbild, der hat auch eine eigene App entwickelt. Und dann habe ich mir gedacht, da bin ich auf das Problem gestoßen, als ich mit meinem Vater in Schweinfurt unterwegs war. Und da wollte ich ein Rezept nach den aktuellen Angeboten nachkaufen. Und es war einfach so aufwendig, da habe ich gedacht, das könnte man doch mit einer App einfacher lösen.
0: Und heute ist Sheep für iOS und Android verfügbar. Und das Prinzip dahinter ist eigentlich ganz einfach.
1: Du wählst einfach deinen Supermarkt aus und dann kriegst du schon so 30 bis 60 aktuelle Rezepte vorgeschlagen und kannst dich da einfach voll und ganz inspirieren lassen. Und die Rezepte sind aber im Angebot, also die Zutaten der Rezepte sind zum größten Teil im Angebot.
0: Ja, und außerdem könnt ihr in der App sogar angeben, ob ihr zum Beispiel vegetarisch oder vegan essen wollt oder ob ihr bestimmte Allergien habt. Roman will mit der App vor allem eins erreichen.
1: Mein Ziel ist es auf jeden Fall, dass der Geldbeutel immer mehr geschont wird. Du kannst dich einfach zurücklehnen und kannst deinen Wocheneinkauf mit automatischer Einkaufsliste, mit Wochenplan, ganz ohne Kopfschmerzen planen lassen.
0: Also eine App, die nicht nur beim Sparen helfen, sondern auch die Planung vom Wocheneinkauf einfach mal viel einfacher machen kann. Also entwickelt hat sie Roman Wolf aus Falkenstein bei Haßfurt, ist gerade mal 16 Jahre.

Jahre alt und startet jetzt voll durch mit Sheep, also Sheep geschrieben. Könnt ihr kostenlos runterladen für iOS und Android und auf eurem Handy installieren. Klingt sehr interessant. Glaube, ich werde das jetzt auch gleich mal ausprobieren. Hab jetzt auch schon Hunger, kurz vor Mittag. Euch einen schönen Sonntag.

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5: Ich bin Angela Kress. Die Rentenkommission der Bundesregierung schlägt ja das Aus für die abschlagsfreie Rente nach 45 Versicherungsjahren vor. Die Union will das auch so umsetzen. In einer Umfrage für die Bild am Sonntag ist die Mehrheit der Befragten dagegen. Katrin Müller berichtet.
6: Wer besonders lang eingezahlt hat, soll auch früher abschlagsfrei in Rente gehen können, finden mehr als 2/3 der Befragten. Nur ein knappes Viertel ist für die Abschaffung der sogenannten Rente mit 63. Mehr als die Hälfte der Befragten will selbst früher in den Ruhestand. Abschlagsfrei ist das faktisch derzeit erst mit 64,5 Jahren möglich.
5: Beim Christopher Street Day in Nürnberg haben gestern so viele Menschen demonstriert wie noch nie. Die Polizei spricht von mehr als 20.000 Menschen, die sich dem Zug durch die Innenstadt anschlossen. Nach dem Anschlag auf den CSD in Berlin vor 2 Wochen hatte Bayerns Innenminister Herrmann zuvor das Sicherheitskonzept für die Nürnberger Veranstaltung überprüfen lassen.
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7: Heute geht's mit viel Sonnenschein durch den Sonntag bei 32 bis 35 Grad. Erst zum Abend hin sind immer mehr Wolken unterwegs und in der Nacht ziehen dann auch vereinzelt Schauer und Gewitter durch. Das Ganze bei Tiefstwerten zwischen 19 und 16 Grad. Die Radio Bamberg Aussichten für Bamberg-Forchheim und die Region. Morgen bekommen wir Wolken, Sonne und besonders in der fränkischen Schweiz sind vereinzelt auch ein paar Schauer und Gewitter mit dabei. Dienstag und Mittwoch geht es dann mit viel Sonnenschein weiter. Die Temperaturen morgen um 33. Anschließend geht es etwas zurück auf rund 28 Grad.
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7: Keine Staus derzeit, aber ihr werdet geblitzt auf der A73 Bamberg Richtung Nürnberg, Höhe Erlangen Zentrum im 80er-Bereich. Und der Blitzeranhänger steht an der B470 am Ortsausgang Oesdorf Richtung Höchstadt beidseitig. Und falls ihr noch mehr seht, die Studio- und WhatsApp-Hotline 0951 98 29 029. Dankeschön fürs Melden und euch eine gute Fahrt.
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0: Da kommt man ganz schön ins Schwitzen. Nicht nur wegen den Temperaturen, auch wegen den heißen Mädels von Cat's Eye. Gabriella bei Radio Bamberg am Sonntag, kurz vor Mittag. Es sind Sommerferien, es ist Sommerwetter und man hat natürlich super Lust in Urlaub zu fahren, zu fliegen oder was auch immer. Ja, also wenn man dann aber im Auto auf der Autobahn ist, auf dem Schiff, auf See oder im Flugzeug in der Luft, ja, dann geht's plötzlich los mit den Problemchen. Dann wird's einem vielleicht plötzlich flau im Magen. Reiseübelkeit ist hier das Stichwort. Und das kann einem die ganze Freude natürlich ganz schön vermiesen. Und zum Glück gibt's aber ein paar Tricks, die wirklich helfen. Welche das sind, weiß meine Kollegin Julia Wasselkow. Julia, warum wird denn manchen Menschen eigentlich beim Reisen überhaupt schlecht?
1: Ja, Reiseübelkeit entsteht, wenn das Gehirn widersprüchliche Signale bekommt. Also die Augen sehen zum Beispiel ein ruhiges Buch oder das Handy. Das Gleichgewichtsorgan im Innenohr spürt aber, dass sich das Flugzeug oder das Auto bewegt. Das Gehirn kann dann diese Informationen nicht richtig zusammenbringen und reagiert mit Übelkeit, Schwindel oder kaltem Schweiß. Besonders häufig passiert das im Auto, auf Schiffen oder bei Turbulenzen im Flugzeug.
0: Okay, bei den Turbulenzen, das kann ich nachvollziehen. Was hilft denn am besten gegen Reiseübelkeit?
1: Also am wirksamsten ist es, den Blick nach draußen auf den Horizont zu richten. So bekommen Augen und Gleichgewichtssinn die gleichen Informationen. Im Auto sitzt es sich am besten vorne, im Flugzeug möglichst über den Tragflächen und auf einem Schiff eher mittig. Außerdem helfen frische Luft, ausreichend trinken und lieber leichte Mahlzeiten statt fettigem Essen vor der Fahrt.
0: Gibt's sonst noch was, was ich lieber vermeiden sollte?
1: Ja, während der Fahrt möglichst nicht lange aufs Handy schauen oder lesen. Genau das verstärkt den Konflikt zwischen Augen und Gleichgewichtssinn nämlich. Auch Alkohol oder sehr üppiges Essen kurz vor der Reise können die Beschwerden verschlimmern. Wer regelmäßig unter starker Reiseübelkeit leidet, sollte sich vor längeren Fahrten in der Apotheke oder ärztlich beraten lassen.
0: Und dann sollte einer entspannten Urlaubsreise hoffentlich auch nichts mehr im Weg stehen, egal ob auf vier Rädern, auf dem Wasser oder in der Luft. Dankeschön für die Infos an Julia Wasselkow aus der Radio Bamberg Redaktion.

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8: Ich bin Angela Kress. Zugverspätungen sollen künftig konkrete Konsequenzen für das Spitzenpersonal der Bahn haben. Bundesverkehrsminister Bilger sagte der Bild, nicht erreichte Ziele würden sich auf die Bonuszahlungen auswirken. Zoe Tasovali berichtet, was Bilger noch sagt.
9: Der Bund will künftig genauer hinschauen, was die Bahn mit dem vielen Geld für ihr Schienennetz so erreicht. Gerade wird eine neue Vereinbarung vorbereitet, die regelt, wie viele Milliarden dafür fließen und welche Ziele die Bahn erfüllen muss. Bahnkunden und Steuerzahler haben einen Anspruch darauf, dass am Ende auch Ergebnisse zählen.
8: In mehreren Bundesländern dürfen bestimmte Lkw heute auf die Straße. Das Sonntagsfahrverbot wurde gelockert und gilt dort heute nicht. Kritik kommt unter anderem von der Gewerkschaft Verdi. Sie befürchtet, dass zusätzliche Fahrten Berufskraftfahrer stärker belasten. Hintergrund für die Änderung sind niedrige Flusspegel. Güter sollen jetzt stattdessen teils in Lkw transportiert werden. Gerade wird ja wieder verstärkt darüber diskutiert, wie das Rentensystem in Zukunft aussehen soll. Die Bild am Sonntag hat in der Bevölkerung nachgefragt. Rund 70% sind dagegen, die abschlagsfreie Rente nach 45 Beitragsjahren abzuschaffen. Das sehen die Pläne unter anderem vor. Unionsmittelstandschefin Konnemann sagte, das Rentenpaket sei kein Buffet, an dem man sich nur nehmen könne, was einem schmecke. Der Kompromiss sei hart erarbeitet. Brasilien hat im Amazonasgebiet so wenige Bäume gefällt wie seit 10 Jahren nicht. Das Nationale Institut für Weltraumforschung meldete in den vergangenen 12 Monaten fast 3000 Quadratkilometer weniger Wald, der niedrigste Wert seit Beginn der Aufzeichnungen. Brasiliens Präsident Lula hatte bei seinem Amtsantritt 2023 angekündigt, den Umwelt- und Klimaschutz stärken zu wollen. Entlang der A8 gelten bei Stau Durchfahrtsverbote für viele Ortschaften. Die hat die Polizei gestern verstärkt kontrolliert und über 130 Ausweichler wieder zurück auf die Autobahn geschickt. Teilweise sei die Aktion allerdings ins Leere gelaufen. Es gab ungewöhnlich wenig Stau und damit auch wenig Ausweichverkehr.
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10: Ist wunderbar sonnig heute mit 32 bis 35 Grad. Erst zum Abend hin kommen immer mehr Wolken mit dazu. Das heißt, in der Nacht ziehen auch vereinzelt noch Schauer und Gewitter durch. Die Tiefstwerte liegen so zwischen 19 und 16 Grad. Die Radio Bamberg Aussichten für Bamberg-Forchheim und die Region. Morgen bekommen wir auch Wolken und Sonne, aber besonders in der Fränkischen Schweiz vereinzelt auch Schauer und Gewitter. Am Dienstag und Mittwoch geht's mit viel Sonnenschein weiter, die Temperaturen leicht angenehmer. Die liegen morgen so um 33 Grad und gehen anschließend sogar etwas zurück auf rund 28 Grad.
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10: Derzeit keine

0: raus, aber ihr werdet geblitzt auf der A73 Bamberg Richtung Nürnberg, Höhe Erlangen Zentrum im 80er Bereich. Euch eine gute Fahrt und wenn ihr noch was seht, die Studio- und WhatsApp-Hotline 0951 98 29 029.
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0: Mahlzeit am Sonntagmittag. Wir haben mehr 80er für euren Sonntag mit dem erfolgreichsten Pop-Duo der 80er, Daryl Hall und Sean Oates. Die sind mit dabei mit Private Eyes in den nächsten 10 Minuten und den Anfang macht Cher aus Ende der 80er hier mit If I Could Turn Back Time. Schönen Sonntag euch.

0: Wettertechnisch momentan tatsächlich ein bisschen heiß, um vielleicht Sport zu treiben bei der Hitze. Ich meine, draußen mit Temperaturen um 35 Grad und teilweise mehr, ja, da muss man schon zweimal hinschauen, wenn einem tatsächlich ein Jogger entgegenkommt. Also Respekt für die Motivation an der Stelle, aber man fragt sich natürlich, ist das bei der Hitze eigentlich noch gesund? Ja, genau darüber möchten wir jetzt sprechen mit Julian Schmidt vom Athletikzentrum Bamberg. Julian, ab wie viel Grad würdest du sagen, lieber keinen Sport mehr draußen machen?
1: Das jetzt so pauschal auf eine Temperatur oder Gradzahl zu begrenzen, ist etwas schwierig, weil da muss man natürlich jeden individuell mal ein bisschen betrachten. Also kommt auch natürlich drauf an, bin ich ein leistungsorientierter Sportler, dann verkrafte ich die Temperaturen durchaus etwas besser wie jemand, der frisch angefangen hat mit dem Sport. Aber so die Faustregel würde ich schon sagen, dass man, wenn wirklich so die 30-Grad-Grenze erreicht ist, dann sollte man wirklich den Sport auch mit Kopf und Verstand betreiben, ja.
0: Okay, mit Kopf und Verstand, was heißt das jetzt konkret?
1: Ich bin auch leidenschaftlicher Läufer und ich achte da schon drauf, dass ich immer eine Mütze aufsetze. Und gerade bei den Temperaturen, dann ist es auch wichtig, vielleicht mal seine Getränke auch dabei zu haben. Nimm deine Getränke mit, versuch sie zu positionieren. Und trink ausreichend, das ist das A und O. Weil wenn da einfach mal wirklich das Problem ist, dass man zu viel schwitzt, kann es halt relativ schnell auch passieren, dass dann Muskelkrämpfe entstehen und dann macht es überhaupt keinen Spaß.
0: Also du hast gerade die Muskelkrämpfe angesprochen. Woran kann ich denn sonst noch so merken, dass meinem Körper die Hitze beim Sport zu viel wird?
1: Viele haben ja auch Pulsuhren, also daran kann man es natürlich schon orientieren, dass wirklich auch abnorme Pulswerte plötzlich entstehen. Aber auch häufig so einen trockenen Mund, der Speichel, der extrem fest ist, dann ist es schon auch so ein Zeichen, okay, der Körper kämpft gerade, er verliert zu viel Flüssigkeit. Also vielleicht auch da mal ein bisschen was rein, einen Schluck Saft, dass man einfach auch eben ein bisschen Kohlenhydrate und vielleicht noch ein bisschen Salz mit rein und dann ist man da auch gewaffnet.
0: Vielen Dank, Julian. Und wenn ihr euch trotzdem bewegen wollt, verlegt euer Training am besten in die frühesten Morgen- oder Abendstunden oder sucht euch schattige Strecken im Wald. Und wenn es draußen einfach zu heiß ist, dann sind das Fitnessstudio, das Freibad oder eine Runde im Badesee oft die bessere Wahl.

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9: Ich bin Angela Kress. Zugverspätungen sollen künftig konkrete Konsequenzen für das Spitzenpersonal der Bahn haben. Bundesverkehrsminister Bilger sagte der Bild, nicht erreichte Ziele würden sich auf die Bonuszahlungen auswirken. Zoe Tassovali berichtet, was Bilger noch sagt.
10: Der Bund will künftig genauer hinschauen, was die Bahn mit dem vielen Geld für ihr Schienennetz so erreicht. Gerade wird eine neue Vereinbarung vorbereitet, die regelt, wie viele Milliarden dafür fließen und welche Ziele die Bahn erfüllen muss. Bahnkunden und Steuerzahler haben einen Anspruch darauf, dass am Ende auch Ergebnisse zählen.
9: Entlang der A8 gelten bei Stau Durchfahrtsverbote für viele Ortschaften. Die hat die Polizei gestern verstärkt kontrolliert und über 130 Ausweichler wieder zurück auf die Autobahn geschickt. Teilweise sei die Aktion allerdings ins Leere gelaufen. Es gab ungewöhnlich wenig Stau und damit auch wenig Ausweichverkehr.
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11: Ist wunderbar sonnig heute mit 32 bis 35 Grad. Erst zum Abend hin kommen immer mehr Wolken mit dazu. Das heißt, in der Nacht ziehen auch vereinzelt noch Schauer und Gewitter durch. Die Tiefstwerte liegen so zwischen 19 und 16 Grad. Die Radio Bamberg Aussichten für Bamberg-Forchheim und die Region. Morgen bekommen wir auch Wolken und Sonne, aber besonders in der Fränkischen Schweiz vereinzelt auch Schauer und Gewitter. Am Dienstag und Mittwoch geht's mit viel Sonnenschein weiter, die Temperaturen leicht angenehmer. Die liegen morgen so um 33 Grad und gehen anschließend sogar etwas zurück auf rund 28 Grad.
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11: Derzeit gibt es nur einen Blitzer auf der A73 von Bamberg Richtung Nürnberg, Höhe Erlangen Zentrum im 80er-Bereich und einen in Ebermannstadt Richtung Streitberg kurz vorm Ortsende, Höhe der SB-Tankstelle. Und falls ihr auch noch was seht, die Studio- und WhatsApp-Hotline 0951 98 29 029. Gute Fahrt euch!
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0: 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Und bei solchen Temperaturen wie heute, da hilft eigentlich nur eins, ab ins kühle Nass. Zum Beispiel im Freibad. Und falls ihr dort ganz nebenbei glänzen wollt mit der besten Arschbombe, Angela Kress hat sie, die Anleitung für den perfekten Sprung mit der höchsten Wasserfontäne.
1: Schon gewusst? Wie gelingt die beste Arschbombe im Freibad?
2: Schritt 1, Schwung holen. Schritt 2, in der Luft den Körper in V-Form bringen, also Knie zur Brust ziehen und die Unterschenkel mit den Armen umgreifen. Der Hintern taucht zuerst ins Wasser ein, am besten ist ein 45-Grad-Winkel. Schritt 3, unter Wasser superschnell aufklappen, Kopf nach unten, Beine nach oben strecken. Dadurch entsteht vor dem Körper ein Luftraum und wenn der sich wieder mit Wasser füllt, schießt ein Teil des Wassers nach oben.
0: Wieder was gelernt. Also dann mal ran an den Sprungturm und ausprobieren die perfekte Arschbombe. Dankeschön an die Kollegin Angela Kress.

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5: Ich bin Angela Kress. Bei Kindern und Jugendlichen wird deutlich häufiger ADHS diagnostiziert. Das berichtet die Nachrichtenagentur AFP und beruft sich auf Zahlen der Krankenkasse DAK. 2024 bekamen demnach mehr als 200.000 junge Menschen die Diagnose, ein Plus von 16% im Vergleich zum Vorjahr. Professor Correll von der Berliner Charité geht davon aus, dass unter anderem Druck und Stress Gründe für die häufigere Diagnose sind. Nach dem Fund einer Drohne mit Sprengstoff auf dem Flughafen Leipzig will Bundesinnenminister Dobrindt mehr zur Drohnensicherheit forschen. Das Wettrüsten erfordere eigene Forschungseinheiten, sagte er der Bild am Sonntag. Und so eine soll demnach Mitte August am Testflughafen des Zentrums für Luft- und Raumfahrt errichtet werden. Das Ziel unter anderem Spitzenforschung und moderne Technik. Es ist der erste Sonntag seit Inkrafttreten der Ausnahmeregeln für Lkw-Sonntagsfahrten in mehreren Bundesländern und auf den Autobahnen in Nordrhein-Westfalen sind bereits einige Laster zu sehen, wie Reporter der dpa berichten. Hintergrund sind die niedrigen Flusspegel, bei denen Schiffe nicht mehr so viel Ladung mitnehmen können. Die Gewerkschaft Verdi sagt, dass die Ausnahme den Sonntag als Ruhetag für Lkw-Fahrende in Frage stelle. Für weite Teile Bayerns gilt heute eine offizielle Hitzewarnung. Der Deutsche Wetterdienst sagt Temperaturen von bis zu 36 Grad im Schatten voraus und ruft unter anderem dazu auf, ausreichend Wasser zu trinken. Hitze und Trockenheit erhöhen auch die Waldbrandgefahr. Unter anderem in der Oberpfalz, in Niederbayern und Unterfranken sollen heute wieder Beobachtungsflüge stattfinden. In der zweiten Fußball-Bundesliga wird der erste Spieltag abgeschlossen. Anstoß der drei Partien ist um 13.30 Uhr. Moritz Einzel berichtet.
6: Der erste FC Nürnberg orientiert sich bei seinen Ambitionen Schritt für Schritt nach oben. Der Klub startet mit einem Heimspiel gegen Dynamo Dresden in die Spielzeit. Greuther Fürth hofft darauf, diesmal nicht von Abstiegssorgen geplagt zu werden. Das Kleeblatt beginnt auswärts beim Bundesliga-Absteiger FC St. Pauli. Außerdem trifft noch Energie Cottbus, einer der Aufsteiger aus der dritten Liga, auf Hannover 96.
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7: Ist wunderbar sonnig heute mit 32 bis 35 Grad. Erst zum Abend hin kommen immer mehr Wolken mit dazu. Das heißt, in der Nacht ziehen auch vereinzelt noch Schauer und Gewitter durch. Die Tiefstwerte liegen so zwischen 19 und 16 Grad. Die Radio Bamberg Aussichten für Bamberg-Forchheim und die Region. Morgen bekommen wir auch Wolken und Sonne, aber besonders in der Fränkischen Schweiz vereinzelt auch Schauer und Gewitter. Am Dienstag und Mittwoch geht's mit viel Sonnenschein weiter, die Temperaturen leicht angenehmer. Die liegen morgen so um 33 Grad und gehen anschließend sogar etwas zurück auf rund 28 Grad.
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7: Derzeit keine Staus, aber ihr werdet geblitzt auf der A73 Bamberg Richtung Nürnberg, Höhe Erlangen Zentrum im 80er Bereich. Euch eine gute Fahrt und wenn ihr noch was seht, die Studio- und WhatsApp-Hotline 0951 98 29 029.
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7: Es geht in den Nachmittag rein mit einer Wahnsinnshitze, aber dazu auch coolen Hits. Aus den 90ern zum Beispiel ist Sascha mit dabei. I Feel Lonely gibt's in den nächsten 10 Minuten und den Anfang macht ein Klassiker aus den 80ern von Neil Tennant und Chris Lowe. Das sind die Pet Shop Boys und What a

Musik aus den 90ern, damals mit Young Dinay, die Karriere von Sascha begonnen. Auch solo, dann erfolgreich mit I Feel Lonely zum Beispiel. Und das sind die coolen Hits aus den 90ern, aber trotzdem ist es natürlich wahnsinnig heiß mit 35 Grad heute. Die Sonne knallt und ja, selbst der Weg zum Bäcker.

0: Oder vom Bäcker nach Hause, der fühlt sich an wie so ein kleiner Marathon. Aber manchmal reichen auch schon 5 Minuten am richtigen Ort, damit sich der Sommer gleich viel angenehmer anfühlt. Unsere Reporterin Anja Troll hat sich auf die Suche nach den schönsten kleinen Hitzefluchten in Bamberg, Forchheim und der Region gemacht.
1: Genau, und ihr kommt mit. Wenn euch mitten in Bamberg die Sonne zu viel wird, dann biegt einfach Richtung Hain ab. Und wenn ihr in Forchheim unterwegs seid, auf in den Kellerwald. Unter den großen Bäumen wird's plötzlich ruhiger, schattiger und gleich ein paar Grad kühler. Ist eure Trinkflasche leer? Dann füllt sie einfach wieder kostenlos auf. Zum Beispiel am Grünen Markt, am Domplatz oder auf der Erberinsel. In Forchheim klappt das genauso, etwa am Paradeplatz oder am Nürnberger Tor. Und noch ein Tipp, den viele vergessen: Kirchen. Egal ob der Bamberger Dom, St. Martin oder die Obere Pfarre oder die St. Martinskirche und die Marienkapelle in Forchheim, die dicken Mauern halten die Sommerhitze draußen. 5 Minuten auf einer Kirchenbank und der Heimweg fühlt sich gleich ein bisschen leichter an. Mit den Kindern unterwegs oder einfach selbst Lust auf eine Erfrischung? Dann schaut mal am Wasserspielplatz auf der Erberinsel oder am Fontänenfeld am Paradeplatz in Forchheim vorbei. Und ganz ehrlich, da hält euch auch keiner auf, einfach mal kurz die Hände oder Füße ins Wasser zu halten. Und wenn ihr heute Nachmittag doch ein bisschen mehr Zeit habt, dann lohnt sich auch ein kleiner Ausflug in den Landkreis. Im Wildpark Hundshaupten, im Schlosspark Seehof oder entlang der Wiesent in der Fränkischen Schweiz findet ihr jede Menge Schatten, frische Luft und vor allem eins: eine kleine Pause von der Sommerhitze.

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6: Ich bin Angela Kress. Bei Kindern und Jugendlichen wird deutlich häufiger ADHS diagnostiziert. Das berichtet die Nachrichtenagentur AFP und beruft sich auf Zahlen der Krankenkasse DAK. 2024 bekamen demnach mehr als 200.000 junge Menschen die Diagnose, ein Plus von 16% im Vergleich zum Vorjahr. Professor Correll von der Berliner Charité geht davon aus, dass unter anderem Druck und Stress Gründe für die häufigere Diagnose sind. Für weite Teile Bayerns gilt heute eine offizielle Hitzewarnung. Der Deutsche Wetterdienst sagt Temperaturen von bis zu 36 Grad im Schatten voraus und ruft unter anderem dazu auf, ausreichend Wasser zu trinken. Hitze und Trockenheit erhöhen auch die Waldbrandgefahr. Unter anderem in der Oberpfalz, in Niederbayern und Unterfranken sollen heute wieder Beobachtungsflüge stattfinden.
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7: Heute geht's mit viel Sonnenschein durch den Sonntag bei 32 bis 35 Grad. Erst zum Abend hin sind immer mehr Wolken unterwegs und in der Nacht ziehen dann auch vereinzelt Schauer und Gewitter durch. Das Ganze bei Tiefstwerten zwischen 19 und 16 Grad. Die Radio Bamberg Aussichten für Bamberg-Forchheim und die Region. Morgen bekommen wir Wolken, Sonne und besonders in der fränkischen Schweiz sind vereinzelt auch ein paar Schauer und Gewitter mit dabei. Dienstag und Mittwoch geht es dann mit viel Sonnenschein weiter. Die Temperaturen morgen um 33. Anschließend geht es etwas zurück auf rund 28 Grad.
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7: Derzeit keine Staus, aber die Sabrina hat uns gerade eine WhatsApp-Nachricht geschickt. Und zwar wird da aktuell geblitzt. Derzeit bei Bad Staffelstein in Stublang Richtung Schesslitz. Dann haben wir noch einen Blitzer auf der A73. Bamberg Richtung Nürnberg, Höhe Erlangen Zentrum im 80er-Bereich. Und der Blitzeranhänger, der steht noch auf der B470 am Ortsausgang Oesdorf Richtung Höchstadt beidseitig. Und wenn ihr noch was gesehen habt, die Studio- und WhatsApp-Hotline 0951 98 29 029.
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7: Ich bin Moritz Einzel.

0: Nach dem Fund einer Sprengstoffdrohne am Flughafen Leipzig will sich Deutschland besser gegen gefährliche Drohnen wappnen. Bundesinnenminister Alexander Dobrindt kündigte dafür in der Bild am Sonntag ein neues Forschungszentrum an. Zoe Tassovali berichtet.
1: Es soll auch ganz schnell gehen. Schon in etwa anderthalb Wochen will Dobrindt am Testflughafen in Kochstedt in Sachsen-Anhalt starten. Dort können Experten neue Technik unter echten Bedingungen ausprobieren und gemeinsam mit den Sicherheitsbehörden weiterentwickeln. Dobrindt spricht von einem Wettrüsten bei der Drohnentechnik, bei dem Deutschland mithalten müsse.
0: Beim 8-Stunden-Tag bleiben Arbeitgeber und Gewerkschaften auf Konfrontationskurs. Der Deutsche Gewerkschaftsbund warnt, wer den 8-Stunden-Tag angreife, spiele mit dem Feuer. Er befürchtet bis zu 13-Stunden-Tage für Arbeitnehmer. Arbeitgeberpräsident Dulger sagt, die Regeln seien nicht mehr zeitgemäß. Eine EU-Richtlinie erlaubt eine wöchentliche Höchstarbeitszeit von 48 Stunden. Die Bundesregierung plant eine Arbeitszeitreform, die genauen Details sind aber noch nicht bekannt. Eine deutliche Mehrheit der Menschen in Deutschland spricht sich gegen die Abschaffung der abschlagsfreien Rente nach 45 Versicherungsjahren aus. Rund 70% sind in einer Umfrage für die Bild am Sonntag dagegen. Die Union will das Rentenpaket als Ganzes. Es sei kein Buffet, an dem man sich nur nehme, was einem schmeckt, sagte die CDU-Politikerin Konnemann. Wer den Kompromiss jetzt zerpflücke, bekomme am Ende gar keine Reform. In Paris gibt es immer mehr Unfälle mit E-Scootern. Ab sofort gilt deshalb eine Helmpflicht. Auch reflektierende Kleidung oder Warnwesten sind Pflicht, schreibt die Nachrichtenagentur AFP. Schon seit 3 Jahren sind Leih-E-Roller in der Stadt verboten. Auch in Deutschland hat die Polizei im vergangenen Jahr mehr E-Scooter-Unfälle registriert als noch ein Jahr davor. Insgesamt fast 16.500. Beim Christopher Street Day in Nürnberg haben gestern so viele Menschen demonstriert wie noch nie. Die Polizei spricht von mehr als 20.000 Menschen, die sich dem Zug durch die Innenstadt anschlossen. Nach dem Anschlag auf den CSD in Berlin vor 2 Wochen hatte Bayerns Innenminister Herrmann zuvor das Sicherheitskonzept für die Nürnberger Veranstaltung überprüfen lassen.
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3: Ist wunderbar sonnig heute mit 32 bis 35 Grad. Erst zum Abend hin kommen immer mehr Wolken mit dazu. Das heißt, in der Nacht ziehen auch vereinzelt noch Schauer und Gewitter durch. Die Tiefstwerte liegen so zwischen 19 und 16 Grad. Die Radio Bamberg Aussichten für Bamberg-Forchheim und die Region. Morgen bekommen wir auch Wolken und Sonne, aber besonders in der Fränkischen Schweiz vereinzelt auch Schauer und Gewitter. Am Dienstag und Mittwoch geht's mit viel Sonnenschein weiter, die Temperaturen leicht angenehmer. Die liegen morgen so um 33 Grad und gehen anschließend sogar etwas zurück auf rund 28 Grad.
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3: Derzeit keine Staus, aber ihr werdet geblitzt, zum Beispiel bei Bad Staffelstein in Stublang. Dort wird Richtung Schesslitz geblitzt. Dann haben wir außerdem noch einen Blitzer auf der A73 von Bamberg Richtung Nürnberg, Höhe Erlangen Zentrum im 80er-Bereich. Und dann steht ein Blitzer an der Willy-Brandt-Allee in Forchheim, und zwar Höhe am Augraben. Und noch ein Blitzer steht in Ebermannstadt Richtung Streitberg, kurz vorm Ortsende Höhe der neuen Tankstelle. Und falls ihr noch mehr entdeckt, die Studio- und WhatsApp-Hotline 0951 98 29 029.
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3: Kurzer Blick auf die 2. Fußball-Bundesliga. Ja, es geht schon wieder los. Fußball läuft. Der Club spielt am 1. Spieltag zu Hause gegen Dynamo Dresden und führt hier nach gut 35 Minuten 1:0. Und wir schauen auf mehr 80er hier bei Radio Bamberg mit Samantha Fox. Touch Me ist mit dabei in den nächsten 10 Minuten. Und Rick Springfield, der ein Auge auf die Freundin des besten Freundes geworfen hat. Jessie's Girl. Aus den

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1: 9. August 1998. Die Goo Goo Dolls steigen mit Iris in die Charts ein. Ende der 90er sind die Goo Goo Dolls in den USA zwar längst eine bekannte Rockband, der ganz große internationale Durchbruch lässt aber noch auf sich warten. Dann kommt plötzlich eine Anfrage aus Hollywood. Für den Film Stadt der Engel mit Nicolas Cage und Meg Ryan soll die Band einen Song schreiben. Sänger John liest das Drehbuch und beschäftigt sich mit der Frage, wie fühlt es sich an, alles aufzugeben, nur um einmal wirklich lieben zu können. Denn genau daraus entsteht Iris. Der Song erzählt von dem Wunsch, von einem anderen Menschen wirklich gesehen zu werden. Mit allen Fehlern, allen Zweifeln, allen Unsicherheiten. Eine Zeile bringt das perfekt auf den Punkt. I just want you to know who I am. Ich will, dass du weißt, wer ich bin. Und genau dieses Gefühl kennen viele. Manchmal möchte man gar nicht perfekt wirken. Man wünscht sich einfach nur, dass einen jemand so akzeptiert, wie man wirklich ist. Iris wird weit größer als der Film selbst. Der Song läuft monatelang im Radio, wird unzählige Male gecovert und zählt bis heute zu den erfolgreichsten Rockballaden aller Zeiten.

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7: Ich bin Moritz Einzel. Nach dem Fund einer Sprengstoffdrohne am Flughafen Leipzig will sich Deutschland besser gegen gefährliche Drohnen wappnen. Bundesinnenminister Alexander Dobrindt kündigt,

0: kündigte dafür in der Bild am Sonntag ein neues Forschungszentrum an. Zoe Tassovali berichtet.
1: Es soll auch ganz schnell gehen. Schon in etwa 1,5 Wochen will Dobrindt am Testflughafen in Kochstedt in Sachsen-Anhalt starten. Dort können Experten neue Technik unter echten Bedingungen ausprobieren und gemeinsam mit den Sicherheitsbehörden weiterentwickeln. Dobrindt spricht von einem Wettrüsten bei der Drohnentechnik, bei dem Deutschland mithalten müsse.
0: Beim Christopher Street Day in Nürnberg haben gestern so viele Menschen demonstriert wie noch nie. Die Polizei spricht von mehr als 20.000 Menschen, die sich dem Zug durch die Innenstadt anschlossen. Nach dem Anschlag auf den CSD in Berlin vor 2 Wochen hatte Bayerns Innenminister Herrmann zuvor das Sicherheitskonzept für die Nürnberger Veranstaltung überprüfen lassen.
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3: Heute geht's mit viel Sonnenschein durch den Sonntag bei 32 bis 35 Grad. Erst zum Abend hin sind immer mehr Wolken unterwegs und in der Nacht ziehen dann auch vereinzelt Schauer und Gewitter durch. Das Ganze bei Tiefstwerten zwischen 19 und 16 Grad. Die Radio Bamberg Aussichten für Bamberg-Forchheim und die Region. Morgen bekommen wir Wolken, Sonne und besonders in der Fränkischen Schweiz sind vereinzelt auch ein paar Schauer und Gewitter mit dabei. Dienstag und Mittwoch geht es dann mit viel Sonnenschein weiter. Die Temperaturen morgen um 33. Anschließend geht es etwas zurück auf rund 28 Grad.
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3: Keine Staus derzeit, aber ihr werdet geblitzt bei Bad Staffelstein und zwar Höhe Stublang Richtung Schesslitz. Dann haben wir noch weitere Blitzer auf der A73 von Bamberg Richtung Nürnberg, Höhe Erlangen Zentrum im 80er Bereich. In Ebermannstadt Richtung Streitberg, kurz vorm Ortsende, Höhe der neuen Tankstelle. Und in Forchheim Willy-Brandt-Allee, Höhe am Augraben. Und falls ihr noch was entdeckt, die Studio- und WhatsApp-Hotline 0951 98 29 029.
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9: Ich bin Moritz Einzel. Das Niedrigwasser bringt jetzt auch sonntags mehr Lkw auf die Straße. Mehrere Bundesländer haben das Fahrverbot für bestimmte Transporte gelockert, darunter Nordrhein-Westfalen. Der Bericht von Zoe Tassovali.
10: Auf den Straßen könnte es hier und da voller werden, bislang sind aber keine Massen an Lkw unterwegs. Auf dem Rhein können ja viele Schiffe wegen des Niedrigwassers nur einen Bruchteil ihrer üblichen Ladung mitnehmen oder gar nicht fahren. Spediteure begrüßen deshalb die zusätzlichen Fahrten. Komplett auffangen können Straße und Schiene die fehlenden Transporte auf dem Wasser aber nicht.
9: Bei Kindern und Jugendlichen wird deutlich häufiger ADHS diagnostiziert. Das berichtet die Nachrichtenagentur AFP und beruft sich auf Zahlen der Krankenkasse DAK. 2024 bekamen demnach mehr als 200.000 junge Menschen die Diagnose. Ein Plus von 16% im Vergleich zum Vorjahr. Professor Coral von der Berliner Charité geht davon aus, dass unter

0: anderem Druck und Stress Gründe für die häufigere Diagnose sind. Nach dem Fund einer Drohne mit Sprengstoff auf dem Flughafen Leipzig will Bundesinnenminister Dobrindt mehr zur Drohnensicherheit forschen lassen. Das Wettrüsten erfordere eigene Forschungseinheiten, sagte er der Bild am Sonntag. Und so eine soll demnach Mitte August am Testflughafen des Zentrums für Luft- und Raumfahrt errichtet werden. Das Ziel unter anderem Spitzenforschung und moderne Technik. In der japanischen Stadt Nagasaki haben die Bewohner an den Abwurf der Atombombe vor 81 Jahren erinnert. Die US-Luftwaffe hatte den nuklearen Sprengkörper am 9. August 1945 über Nagasaki abgeworfen. Etwa 70.000 Menschen wurden getötet. Nagasakis Bürgermeister bezeichnete die Theorie der nuklearen Abschreckung als äußerst gefährlich. 3 Tage vor Nagasaki war bereits eine Atombombe über Hiroshima detoniert. Der Fußball-Weltverband FIFA sieht sich und seinen Präsidenten Infantino gezielten Angriffen ausgesetzt. Der Verband schrieb in einer Mitteilung, einige Akteure würden versuchen, die FIFA und ihren Präsidenten zu schwächen. Infantino steht nach dem gescheiterten Versuch, WM-Anteile an Investoren zu verkaufen, unter Druck. Vor allem die europäische UEFA kritisierte die Pläne massiv.
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2: Ja, man kann quasi sagen, je später der Nachmittag, desto wolkiger wird's draußen. Die Temperaturen trotzdem bis 35 Grad heute maximal in der Nacht. Da gibt's dann auch vereinzelte Schauer und Gewitter bei Tiefstwerten zwischen 19 und 16 Grad. Die Radio Bamberg Aussichten für Bamberg-Forchheim und die Region. Morgen bekommen wir auch wieder Wolken, aber auch Sonne und besonders in der fränkischen Schweiz können vereinzelt auch mal Schauer und Gewitter durchziehen. Das Ganze dann am Dienstag und Mittwoch mit viel Sonnenschein und die Temperaturen morgen 33 Grad und gehen anschließend etwas zurück auf angenehmere rund 28 Grad.
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2: Vorsicht auf der A70 Schweinfurt Richtung Bamberg zwischen Eltmann und Viereth. Dort ist der rechte Fahrstreifen blockiert und der Standstreifen ungesicherte Unfallstelle. Dann auch auf der A73 Suhl Richtung Bamberg bitte aufpassen zwischen Lichtenfeld Süd und Ebensfeld. Da liegen mehrere Plastikteile auf der Autobahn. Geblitzt werdet ihr auf der A73 Bamberg Richtung Nürnberg Höhe Erlangen Zentrum. In Ebermannstadt Richtung Streitberg kurz vor Ortsende bei der neuen Tankstelle und in Forchheim-Willy-Brandt-Allee Höhe am Augraben sowie dann noch ein Blitzer bei Bad Staffelstein Höhe Stublang. Dort wird geblitzt Richtung Scheslitz. Und falls ihr noch mehr entdeckt, die Studio- und WhatsApp-Hotline. Das ist die 0951 98 29 029.
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2: Und da läuft schon die 72. Spielminute am ersten Spieltag für den Club in der zweiten Bundesliga. Zu Hause geht's gegen Dynamo Dresden und der FCN führt mit 2:0. So kann's weitergehen die nächsten 20 Minuten. Hoffentlich ändert sich nichts an der Lage. Aber bei uns ändert sich auf jeden Fall musikalisch was mit mehr 80ern und mehr 90ern. Aus den 90ern ist Ex-Spice Girl Melanie C mit dabei. Der Song ist zumindest auf ihrem 90er-Album drauf, ist aber die Single erst an Anfang der 2000er veröffentlicht worden. Aber wir sagen trotzdem, das ist ein 90er, Never Be The Same Again. Und aus den 80ern gibt's George Michael, unvergessen zusammen mit Aretha Franklin. Und I Knew You Were Waiting. Das ist die Musik eures Lebens für euren Sonntag mit Radio Bamberg.

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1: Hallo, ich bin die Amelie und bin 10 Jahre alt.
2: Amelie, was gehört denn für dich zu den perfekten Sommerferien?
1: Viel ins Schwimmbad gehen, also viel, weil es so heiß ist, würde ich ganz oft zum Wasser gehen.
2: Und wo gehst du am liebsten in den Urlaub hin?
1: Nach Italien oder nach Ägypten, weil da gibt es sehr viele Wasserrutschen.
2: Heißt, du bist so eine richtige Wasserratte?
1: Ja.
2: Was machst du denn am liebsten im Wasser?
1: Also ich tue ganz oft Handstände machen.

0: also Handstand. Und ich habe eine kleine Schwester und wir machen beide Cheerleading und manchmal machen wir auch Hebefiguren. Und Rutschen. Und Rutschen mache ich auch ganz gern.
1: Du machst Cheerleading, das heißt, du kannst auch mir so einen Cheerleading-Spruch mal geben. Willst du das mal machen?
0: Auf geht's, Radio Bamberg, auf geht's.
1: Eine ganz wichtige Frage. Was wäre schlimmer, nie wieder ein Eis essen oder nie wieder Fernsehen?
0: Nie wieder Fernsehen, das wäre schlimmer.
1: Bei welches Eis isst du am liebsten?
0: Schokolade oder Zitrone.
1: Wie müsste denn für dich ein perfekter Schultag aussehen?
0: Wenn wir freie Auswahl hätten, was wir machen dürften, also einen Film angucken. Oder dass wir halt was malen dürfen, weil ich male doch sehr gerne.
1: Wenn du eine Superkraft haben könntest, welche wäre das denn?
0: Dass ich allen Menschen auf der Welt Glück bringen kann, also dass ich ihnen helfen kann, wenn welche in der Not sind und so. Und fliegen, weil man kann dann überall hinfliegen, wo man will. Das ist cool.
1: Was ist denn das Beste an einem Regentag?
0: Also, dass man drinnen ganz eine warme Decke nehmen kann, wenn es draußen kalt ist, und mit der Familie kuscheln kann, dabei einen Film angucken kann.
1: Amelie, wenn du einen Wunsch frei hättest, ganz egal welchen, was würdest du dir wünschen?
0: Mehrere Wünsche, weil dann kann ich mir noch mehr wünschen und kann noch mehr Glück auf die Welt bringen.
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6: Ich bin Moritz Einzel. Das

0: Niedrigwasser bringt jetzt auch sonntags mehr Lkw auf die Straße. Mehrere Bundesländer haben das Fahrverbot für bestimmte Transporte gelockert, darunter Nordrhein-Westfalen. Der Bericht von Zoe Tassovali.
1: Auf den Straßen könnte es hier und da voller werden, bislang sind aber keine Massen an Lkw unterwegs. Auf dem Rhein können ja viele Schiffe wegen des Niedrigwassers nur einen Bruchteil ihrer üblichen Ladung mitnehmen oder gar nicht fahren. Spediteure begrüßen deshalb die zusätzlichen Fahrten. Komplett auffangen können Straße und Schiene die fehlenden Transporte auf dem Wasser aber nicht.
0: Bei Kindern und Jugendlichen wird deutlich häufiger ADHS diagnostiziert. Das berichtet die Nachrichtenagentur AFP und beruft sich auf Zahlen der Krankenkasse DAK. 2024 bekamen demnach mehr als 200.000 junge Menschen die Diagnose, ein Plus von 16% im Vergleich zum Vorjahr. Professor Coral von der Berliner Charité geht davon aus, dass unter anderem Druck und Stress Gründe für die häufigere Diagnose sind.
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3: Je später der Nachmittag, desto wolkiger wird's. Die Temperaturen trotzdem noch so 32 bis 35 Grad. In der Nacht, da mischen sich vereinzelt Schauer und Gewitter mit rein. Die Tiefstwerte liegen um 19 bis 16 Grad. Die Radio Bamberg Aussichten für Bamberg-Forchheim und die Region. Morgen bekommen wir auch Wolken, aber weiter auch ein bisschen Sonnenschein. Besonders in der Fränkischen Schweiz können aber vereinzelt auch Schauer und Gewitter drin sein. Am Dienstag und Mittwoch geht es dann mit viel Sonnenschein weiter. Die Temperaturen entspannen sich aber ein bisschen. Morgen noch um 33 Grad. Zur Wochenmitte hin geht es etwas zurück auf rund 28 Grad.
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3: Vorsicht auf der A70 Schweinfurt Richtung Bamberg zwischen Eltmann und Fieretrunstadt. Dort ist der rechte Fahrstreifen und der Standstreifen blockiert. Wegen ungesicherter Unfallstelle bitte aufpassen. Die A73 Nürnberg Richtung Bamberg, da auch aufpassen bitte. Ungesicherte Unfallstelle zwischen Erlangen Nord und Möhrendorf. Dort ist der Standstreifen blockiert. Und dann haben wir noch Blitzer auf der A73 Bamberg Richtung Nürnberg, Höhe Erlangen Zentrum im 80er-Bereich. Und in Ebermannstadt wird Richtung Streitberg vor dem Ortsende Höhe der neuen Tankstelle geblitzt. Und falls ihr auch noch was entdeckt, die Studio- und WhatsApp-Hotline. Das ist die 0951 98 29 029.
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1: Vorsicht bitte, wenn ihr auf der A73 Bamberg Richtung Nürnberg unterwegs seid. Zwischen Forchheim Nord und Forchheim Süd, da liegt ein Holzbalken auf der Autobahn.

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1: Ich bin Moritz Einzel. Bundesverkehrsminister Bilger erhöht den Druck auf die Führungsebene der Deutschen Bahn. Als Reaktion auf die anhaltende Pünktlichkeitskrise hat der CDU-Politiker in der Bild am Sonntag Konsequenzen bei den Vorstandsgehältern angekündigt. Es werde sich konkret auf die Bonuszahlungen von Bahnmanagern auswirken, wenn die Ziele, die der Bund vorgibt, nicht eingehalten werden, so Bilger. Der Einzelhandel ist besorgt wegen der niedrigen Pegelstände auf deutschen Flüssen. Laut dem Hauptgeschäftsführer des Branchenverbands HDE Gent werden nur wenige Einzelhandelsgüter per Schiff transportiert. Wenn aber auf Lkw und Bahn ausgewichen werde, könnten Engpässe entstehen, die dann auch der Einzelhandel zu spüren bekomme, so Gent. In Würzburg hat ein 25-jähriger Passant einen Rettungseinsatz und eine Reanimation live auf Social Media gestreamt. Er filmte einen 43-Jährigen, der aus dem Main gerettet wurde, nachdem er alkoholisiert in den Fluss gefallen war. Die Polizei ermittelt wegen Verletzung des höchstpersönlichen Lebensbereichs durch Bildaufnahmen. Die spanische Ferieninsel Mallorca ist ja traditionell sehr beliebt, auch bei deutschen Urlaubern. Am kommenden Mittwoch dürfte aber mal wirklich alles ausgebucht sein. Mallorca liegt bei der bevorstehenden Sonnenfinsternis in der Totalitätszone. Florian Klaus berichtet.
2: Mallorca erwartet einen gigantischen Touristenansturm. Um die Sicherheit zu gewährleisten, werden vermehrt spanische Militärkräfte auf der Insel unterwegs sein, hieß es von der Regionalregierung. Die Sonne wird am Abend des 12. August schon tief stehen, wenn sie in Teilen Spaniens vollständig verdeckt wird und der Blick auf die Sonnenkorona möglich ist. Von Deutschland aus wird eine tief partielle Finsternis zu beobachten sein. Da bleibt

0: bleibt nur noch eine schmale Sonnensichel übrig. Bei einer Sonnenfinsternis schiebt sich der Neumond zwischen Sonne und Erde. In seinem Kernschatten wird's für ein paar Minuten dunkel.
1: Traumstart für den 1. FC Nürnberg in die neue Saison der 2. Fußball-Bundesliga. Der Klub hat Dynamo Dresden mit 3:0 besiegt. Bundesliga-Absteiger FC St. Pauli und Greuther Fürth trennten sich 1:1. Und Aufsteiger Energie Cottbus feierte einen 3:1 Heimsieg gegen Hannover 96.
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3: Je später der Nachmittag, desto wolkiger wird's. Die Temperaturen trotzdem noch so 32 bis 35 Grad. In der Nacht, da mischen sich vereinzelt Schauer und Gewitter mit rein. Die Tiefstwerte liegen um 19 bis 16 Grad. Die Radio Bamberg Aussichten für Bamberg-Forchheim und die Region. Morgen bekommen wir auch Wolken, aber weiter auch ein bisschen Sonnenschein. Besonders in der Fränkischen Schweiz können aber vereinzelt auch Schauer und Gewitter drin sein. Am Dienstag und Mittwoch geht's dann mit viel Sonnenschein weiter. Die Temperaturen entspannen sich aber ein bisschen. Morgen noch um 33 Grad. Zur Wochenmitte hin geht's etwas zurück auf rund 28 Grad.
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3: Aufgepasst auf der A73 Suhl Richtung Bamberg zwischen Lichtenfels Nord und Lichtenfels Süd. Da steht ein brennendes Fahrzeug auf dem Standstreifen. Und ansonsten steht der Blitzeranhänger an der B470 am Ortsausgang Oesdorf Richtung Höchstadt. Und zwar beidseitig. Und wenn ihr noch was seht, die Studio- und WhatsApp-Hotline 0951 98 29 029.
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3: Genießt den Sonntag, vor allem als Clubfan. Das ist ja mal ein Einstieg, oder? Ein Start in diese neue Saison. Erster Spieltag, 3:0 gewonnen gegen Dynamo Dresden zu Hause im heimischen Stadion. Für die Spielvereinigung ist nicht ganz so gut gelaufen. Die Vierter haben nur einen Punkt mitgebracht von St. Pauli. 1:1 hier der Endstand. Bei uns gibt's mehr 80er für euren Sonntagnachmittag mit den Fine Young Cannibals. She Drives Me Crazy gleich mit dabei in den nächsten 10 Minuten. Und den Anfang machen die Bangles hier mit Manic Monday. Das sind mehr 80er mit der Musik eures Lebens für euer Wochenende. 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

0: Mitten im Sommer, mitten in der Hitzewelle, also während draußen die Sonne ordentlich einheizt, da gibt es in der fränkischen Schweiz übrigens auch einen kleinen Ort, an dem man sogar im Hochsommer lieber eine Jacke dabei hat. Unsere Reporterin Anja Troll hat sich in der Binghöhle bei Streitberg abgekühlt.
1: Noch scheint die Sonne durch die Bäume, aber nur ein paar Schritte weiter öffnet sich schon der Eingang zur Binghöhle. Und ganz plötzlich sind statt über 30 Grad draußen nur noch 9 Grad. Richtig angenehm, ein ganz schönes Gefühl. Frau Katja Schönhöfer-Huhn von der Touristinfo Wiesental kennt die Höhle ja in- und auswendig. Warum bleibt es denn hier eigentlich immer so schön kühl?
2: Ja, durch die Dicke des Gesteins kann keine Sonne rein, also keine Wärme rein. Und im Winter umgekehrt auch keine Kälte, sodass eben hier diese 9 Grad ja immer gehalten werden.
1: Mit jedem Meter wird's ruhiger. Überall glitzern Tropfsteine, von der Decke tropft Wasser und draußen scheint die Sommerhitze plötzlich ganz weit weg zu sein. Und wie war denn die Abkühlung?
3: Gut, weil es schön kalt war und hier draußen warm.
4: Wenn man von hier draußen kommt, ich weiß gar nicht, ein paar 30 Grad und dann darunter, das ist schon sehr erfrischend.
5: Jetzt ist ja auch momentan eine Hitzewelle und da war es schön, wenn es drin so 9 Grad sind.
6: Eigentlich war es ganz erfrischend, weil es ist ja so heiß und dann in der Höhle war es dann kühler und es war irgendwie erfrischend einfach.
7: Die Brille läuft beim Rausgehen schon unten an, dann merkt man es, aber nee, es war sehr angenehm und ein Wahnsinn, gut beleuchtet, gut beschriftet, wenn man alles liest, also ist schon toll.
1: Ja, und kaum geht's dann wieder nach draußen, merken wir sofort, wie gut diese kleine Abkühlung getan hat. Ein Sommertipp, der ganz ohne Badesee funktioniert.
0: Dankeschön, Anja. Also wenn ihr in den Sommerferien eine kleine Pause von der Hitze braucht, dann findet ihr die in der Binghöhle in Streitberg. Und jetzt ab morgen, in der kommenden Woche, da kommen eure Kinder sogar eine ganze Woche lang kostenlos in die Binghöhle. Meldet euch einfach vorab für eine Führung an und sagt an der Kasse das Codewort Radio Bamberg. Dann steht eurem Sommerausflug auch nichts mehr im Weg.

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7: Ich bin Moritz Einzel. Bundesverkehrsminister Bilger erhöht den Druck auf die Führungsebene der Deutschen Bahn. Als Reaktion auf die anhaltende Pünktlichkeitskrise hat der CDU-Politiker in der Bild am Sonntag Konsequenzen bei den Vorstandsgehältern angekündigt. Es werde sich konkret auf die Bonuszahlungen von Bahnmanagern auswirken, wenn die Ziele, die der Bund vorgibt, nicht eingehalten werden, so Bilger. In Würzburg hat ein 25-jähriger Passant einen Rettungseinsatz und eine Reanimation live auf Social Media gestreamt. Er filmte einen 43-Jährigen, der aus dem Main gerettet wurde, nachdem er alkoholisiert in den Fluss gefallen war. Die Polizei ermittelt wegen Verletzung des höchstpersönlichen Lebensbereichs durch Bildaufnahmen.
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8: Je später der Nachmittag, desto wolkiger wird's. Die Temperaturen trotzdem noch so 32 bis 35 Grad. In der Nacht, da mischen sich vereinzelt Schauer und Gewitter mit rein. Die Tiefstwerte liegen um 19 bis 16 Grad. Die Radio Bamberg Aussichten für Bamberg-Forchheim und die Region. Morgen bekommen wir auch Wolken, aber weiter auch ein bisschen Sonnenschein. Besonders in der Fränkischen Schweiz können aber vereinzelt auch Schauer und Gewitter drin sein. Am Dienstag und Mittwoch geht es dann mit viel Sonnenschein weiter. Die Temperaturen entspannen sich aber ein bisschen. Morgen noch um 33 Grad. Zur Wochenmitte hin geht es etwas zurück auf rund 28 Grad.
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8: Pass bitte auf

0: Auf der A73 Suhl Richtung Bamberg zwischen Lichtenfels Nord und Lichtenfels Süd, da steht ein brennendes Fahrzeug auf dem Standstreifen. Ansonsten hätten wir noch den Blitzeranhänger, der steht an der B470 am Ortsausgang Oesdorf Richtung Höchstadt und zwar beidseitig. Und falls ihr auch noch was seht, die Studio- und WhatsApp-Hotline 0951 98 29 029.
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6: Ich bin Moritz Einzel. Ein Regionalzug mit bis zu 500 Passagieren ist in Oberbayern wegen Rauchentwicklung evakuiert worden. Während der Fahrt von München nach Nürnberg bemerkte der Lokführer am Mittag Rauch- und Schmorgeruch im Maschinenraum des Triebfahrzeugs. Er brachte den Zug am Bahnhof in Rohrbach an der Ilm zum Stehen. Wegen der Hitze wurden die Reisenden mit Getränken versorgt. Die Bahn richtete einen Schienenersatzverkehr ein. Der neue Verkehrsminister Bilger erhöht den Druck auf die Führungsebene der Deutschen Bahn. Als Reaktion auf die anhaltende Krise bei der Pünktlichkeit hat er in der Bild am Sonntag Konsequenzen angekündigt. Es werde sich konkret auf die Bonuszahlungen von Bahnmanagern auswirken, wenn die Ziele, die der Bund vorgebe, nicht eingehalten würden, so Bilger. Im Koalitionsstreit um die Abschaffung der abschlagsfreien Frührente nach 45 Beitragsjahren nähern sich Union und SPD an. Nach den Sozialdemokraten plädiert jetzt auch Unionsfraktionschef Frei für eine soziale Abfederung. Den Funke-Zeitungen sagte Frei, eine Härtefallregelung bei der Abschaffung der Rente mit 63 sei in jedem Fall angezeigt. Es ist der erste Sonntag seit Inkrafttreten der Ausnahmeregeln für Lkw-Sonntagsfahrten in mehreren Bundesländern, unter anderem in Nordrhein-Westfalen. Hintergrund sind die niedrigen Flusspegel, bei denen Schiffe nicht mehr so viel Ladung mitnehmen können. Die Gewerkschaft Verdi sagt, dass die Ausnahme den Sonntag als Ruhetag für Lkw-Fahrer in Frage stelle. In der zweiten Fußball-Bundesliga hat der 1. FC Nürnberg einen Traumstart in die neue Saison hingelegt. Der Klub gewann gegen Dynamo Dresden klar mit 3:0 und Nürnbergs Coach Miroslav Klose zeigte sich bei Sky hochzufrieden.
7: Es war ein Zusammenspiel, es war eine Harmonie, es war ein Timing da im Ballbesitz und das hat richtig Spaß gemacht zuzuschauen.
6: Das andere fränkische Team spielte unentschieden. Greuther Fürth kam beim Bundesliga-Absteiger FC St. Pauli zu einem 1:1. Außerdem feierte Energie Cottbus beim 3:1 gegen Hannover 96 eine erfolgreiche Zweitligarückkehr nach 12 Jahren.
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8: Je später der Nachmittag, desto wolkiger wird's. Die Temperaturen trotzdem noch so 32.

0: bis 35 Grad. In der Nacht, da mischen sich vereinzelt Schauer und Gewitter mit rein. Die Tiefstwerte liegen um 19 bis 16 Grad. Die Radio Bamberg Aussichten für Bamberg, Forchheim und die Region. Morgen bekommen wir auch Wolken, aber weiter auch ein bisschen Sonnenschein. Besonders in der Fränkischen Schweiz können aber vereinzelt auch Schauer und Gewitter drin sein. Am Dienstag und Mittwoch geht's dann mit viel Sonnenschein weiter. Die Temperaturen entspannen sich aber ein bisschen. Morgen noch um 33 Grad. Zur Wochenmitte hin geht's etwas zurück auf rund 28 Grad.
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0: Soweit keine Staus, aber ein Blitzeranhänger, der steht noch auf der B470 am Ortsausgang Oesdorf, wo es nach Höchstadt geht, beidseitig. Und falls ihr noch was seht, die Studio- und WhatsApp-Hotline rein ins Radio Bamberg Studio. Das ist die 0951 98 29 029. Dankeschön euch fürs Melden und eine gute Fahrt unterwegs.
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0: Lassen wir den Sonntag entspannt zusammen ausklingen mit mehr 80ern und mehr 90ern. Aus den 90ern gleich mit dabei. Roxette aus Schweden mit Sleeping in My Car hört ihr in den nächsten 10 Minuten. Und den Anfang macht ein Tears for Fears Klassiker aus den 80ern. Hier ist Everybody Wants to Rule the World. Das ist die Musik eures Lebens. Euch noch einen schönen Restsonntag mit Radio Bamberg.

0: Das erfolgreichste Pop-Duo der 90er, Peer und Marie. Roxette mit Sleeping in My Car bei Radio Bamberg. Genießt euren Sonntag. Morgen wird es ja wieder stressig genug. Erstmal arbeiten wahrscheinlich und danach einkaufen, weil nach dem Wochenende ist ja der Kühlschrank leer. Wie man beim Einkaufen Geld sparen und gleichzeitig weniger Zeit mit der Planung verbringen können, ja, das war eine Idee, über der sich Roman Wolf aus Falkenstein-Bahass vor den Kopf zerbrochen hat. Der 16-Jährige hat die App Sheep entwickelt und die schaut, welche Lebensmittel im eigenen Supermarkt gerade im Angebot sind und macht daraus passende Rezeptvorschläge. Und er hat uns verraten, warum ihm das Thema wichtig ist.
1: Ja, ich muss sagen, ich bin selber ein kleiner Sparfuchs und deswegen, ich nutze selber gern Angebote, aber eher war das immer so im Online-Shopping. Aber ich bin dann so mit 13, 14 immer mehr auch mal darauf gekommen, mal ein bisschen was selber zu kochen. Und dann bin ich auf das Problem gestoßen und da ich ein paar kleine Programmierkenntnisse hatte, habe ich mir gedacht, das könnte man doch umsetzen.
0: In der App, da könnt ihr außerdem angeben, ob ihr vegetarisch oder vegan esst oder bestimmte Allergien und Unverträglichkeiten habt. Und auch der Name der App, Sheep, hat eine kleine Geschichte.
1: Der Grundgedanke war eigentlich cheap, also günstig. Und dann ist natürlich ein super, ich heiße auch Wolf mit Nachnamen, ist vielleicht ein bisschen kleiner Schmunzler.
0: Also so eine Mischung aus scharf, cheap und billig, cheap, also günstig. Und Roman hat auch noch einen klaren Wunsch für die Zukunft.
1: Ich wünsche mir auf jeden Fall, dass das noch mehr Leute auf die App aufmerksam werden, das einfach nutzen können und es ist ja wirklich gerade alles kostenlos nutzbar. Man hat da überhaupt keine Umkosten, ist keine Abo-Falle oder sonstiges und dass man da einfach sein Geld sparen kann und vielleicht ein bisschen schneller alles geplant bekommt.
0: Also eine tolle Idee von Roman Wolf aus Falkenstein-Bahasfurt. Von der Idee beim Kochen bis zur eigenen App mit fast 2000 Nutzern. Das ist schon Wahnsinn und es zeigt, dass man auch mit 16 Jahren schon eigenes Projekt auf die Beine stellen kann. Mit Sheep gibt es kostenlos für iOS und Android, also Sheep geschrieben S-H-E-A-P.

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10: Ich bin Moritz Einzel. Ein Regionalzug mit bis zu 500 Passagieren ist in Oberbayern wegen Rauchentwicklung evakuiert worden. Während der Fahrt von München nach Nürnberg bemerkte der Lokführer am Mittag Rauch und Schmorgeruch im Maschinenraum des Triebfahrzeugs. Er brachte den Zug am Bahnhof in Rohrbach an der Ilm zum Stehen. Wegen der Hitze wurden die Reisenden mit Getränken versorgt. Die Bahn richtete einen Schienenersatzverkehr ein. Der neue Verkehrsminister Bilger erhöht den Druck auf die Führungsebene der Deutschen Bahn. Als Reaktion auf die anhaltende Krise bei der Pünktlichkeit hat er in der Bild am Sonntag Konsequenzen angekündigt. Es werde sich konkret auf die Bonuszahlungen von Bahnmanagern auswirken, wenn die Ziele, die der Bund vorgebe, nicht eingehalten würden. So Bilger.
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11: Je später der Nachmittag, desto wolkiger wird's. Die Temperaturen trotzdem noch so 32 bis 35 Grad. In der Nacht, da mischen sich vereinzelt Schauer und Gewitter mit rein. Die Tiefstwerte liegen um 19 bis 16 Grad. Die Radio Bamberg Aussichten für Bamberg-Forchheim und die Region. Morgen bekommen wir auch Wolken, aber weiter auch ein bisschen Sonnenschein. Besonders in der Fränkischen Schweiz können aber vereinzelt auch Schauer und Gewitter drin sein. Am Dienstag und Mittwoch geht es dann mit viel Sonnenschein weiter. Die Temperaturen entspannen sich aber ein bisschen. Morgen noch um 33 Grad. Zur Wochenmitte hin geht es etwas zurück auf rund 28 Grad.
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11: Soweit keine Staus, aber ein Blitzeranhänger, der steht noch auf der B470 am Ortsausgang Oesdorf, wo es nach Höchstadt geht, beidseitig. Und falls ihr noch was seht, die Studio- und WhatsApp-Hotline rein ins Radio Bamberg Studio. Das ist die 0951 98 29 029. Dankeschön euch fürs Melden und eine gute Fahrt unterwegs.
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8: Ich bin Moritz Einzel. Der Bund der Steuerzahler hat den Entwurf von Bundesfinanzminister Klingbeil für die geplante Steuerreform scharf kritisiert. Präsident Holznagel sagte der Augsburger Allgemeinen, statt Entlastungen seien in der Mehrzahl Belastungen enthalten. Kritisch sieht der Bund der Steuerzahler vor allem, dass derzeit kein Ausgleich für die sogenannte kalte Progression geplant ist. In mehreren Bundesländern dürfen Lkw heute auf die Straße, trotz des Sonntagsfahrverbots. Niedersachsen, Nordrhein-Westfalen, Rheinland-Pfalz und das Saarland haben die Regelung vorübergehend gelockert, um den Güterverkehr aufrechtzuerhalten. Sie wollen damit die Folgen des Niedrigwassers auf den Flüssen abmildern. In Würzburg hat ein Passant am Freitagnachmittag einen Rettungseinsatz live auf Social Media gestreamt. Zuvor war ein Mann aus dem Main gerettet worden. Florian Klaus berichtet.
9: Ein 43-Jähriger war stark alkoholisiert von der alten Mainbrücke in den Fluss gestürzt. Nachdem er aus dem Wasser gezogen worden war, erlitt er aus ungeklärter Ursache einen Krampfanfall und die Rettungskräfte mussten ihn kurzzeitig reanimieren. Ein 25-Jähriger streamte das alles auf TikTok. Jetzt wird gegen ihn ermittelt, wegen der Verletzung des höchstpersönlichen Lebensbereichs durch Bildaufnahmen.
8: Der Waldbrand am Gardasee ist unter Kontrolle. Nach Behördenangaben hat sich nach Löscharbeiten mit Flugzeugen und Hubschraubern die Lage entspannt. Etwa 250 Menschen waren evakuiert worden, unter ihnen auch Touristen. Inzwischen konnten sie alle zurück in ihre Häuser und Wohnungen. Zum Start der neuen Saison in der zweiten Fußball-Bundesliga ist dem 1. FC Nürnberg ein Auftaktsieg gelungen. Der Klub gewann gegen Dynamo Dresden klar mit 3:0. Vor Saisonstart habe man noch nicht gewusst, wo man stehe, so Nürnbergs Trainer Miroslav Klose bei Sky.
10: Dementsprechend bin ich unheimlich glücklich, dass wir heute mal zu Hause gespielt haben, gewonnen haben, gut gestartet haben und echt eine gute Kugel gespielt haben. Und das ist mir als Trainer wichtig.
8: Das andere fränkische Team, Greuther Fürth, spielte unentschieden 1:1 beim Bundesliga-Absteiger FC St. Pauli. Und Aufsteiger Energie Cottbus feierte einen 3:1 Heimsieg gegen Hannover 96.
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1: Ich bin Moritz Einzel. Der Bund der Steuerzahler hat den Entwurf von Bundesfinanzminister Klingbeil für die geplante Steuerreform scharf kritisiert. Präsident Holznagel sagte der Augsburger Allgemeinen, statt Entlastungen seien in der Mehrzahl Belastungen enthalten. Kritisch sieht der Bund der Steuerzahler vor allem, dass derzeit kein Ausgleich für die sogenannte kalte Progression geplant ist. In Würzburg hat ein Passant am Freitagnachmittag einen Rettungseinsatz live auf Social Media gestreamt. Zuvor war ein Mann aus dem Main gerettet worden. Florian Klaus berichtet.
2: Ein 43-Jähriger war stark alkoholisiert von der alten Mainbrücke in den Fluss gestürzt. Nachdem er aus dem Wasser gezogen worden war, erlitt er aus ungeklärter Ursache einen Krampfanfall und die Rettungskräfte mussten ihn kurzzeitig reanimieren. Ein 25-Jähriger streamte das alles auf TikTok. Jetzt wird gegen ihn ermittelt, wegen der Verletzung des höchstpersönlichen Lebensbereichs durch Bildaufnahmen.
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5: Ich bin Moritz Einzel. Außerplanmäßiges Ende einer Zugfahrt in Oberbayern. Ein Regionalzug mit bis zu 500 Passagieren ist bei Pfaffenhofen an der Ilm evakuiert worden. Der Grund: der Zugführer hatte Rauch- und Brandgeruch festgestellt, und zwar im Maschinenraum der Lok. Laut Bundespolizei hatte es einen technischen Defekt gegeben. Wegen der Hitze wurden die Fahrgäste mit Getränken versorgt. Die Bahn richtete einen Schienenersatzverkehr ein. Kritik vom Bund der Steuerzahler an der geplanten Steuerreform. Präsident Holznagel hat der Augsburger Allgemeinen gesagt, der Entwurf von Finanzminister Klingbeil lese sich leider wie eine Giftliste. Es seien in der Mehrzahl Belastungen geplant. Der Bund der Steuerzahler findet es vor allem nicht richtig, dass es derzeit keine Pläne gibt, die kalte Progression auszugleichen. Eine deutliche Mehrheit der Menschen in Deutschland ist gegen die Abschaffung der sogenannten Rente mit 63. Laut einer Umfrage der Bild am Sonntag sind 68% der Befragten dagegen. Mehr als die Hälfte der Befragten will demnach selbst von der abschlagsfreien Frührente Gebrauch machen. Die beiden EU-Partner Italien und Spanien kontrollieren jetzt wieder gegenseitig ihre Grenzen. Auf Anweisung der linken Regierung in Madrid schauen auch die spanischen Behörden darauf, wer aus Italien ins Land kommt. Italiens Rechtsregierung geht schon seit Beginn des Monats so vor. Auslöser war die Migrationskrise in der spanischen Exklave Ceuta. Die Fußballer von Greuther Fürth sind mit einem Punkt in die neue Zweitligasaison gestartet. Das Kleeblatt kam beim Bundesliga-Absteiger FC St. Pauli zu einem 1:1. Trainer Heiko Vogel mit seinem Fazit.
6: Ich bin mega stolz auf meine Mannschaft, muss ich an der Stelle jetzt auch mal sagen, weil ich weiß, wo wir heute gespielt haben. Ein tolles Stadion, also perfekte Bedingungen, muss ich ehrlich sagen. Ich habe noch nie so einen guten Rasen gesehen. Auch die Fans, die Stimmung war fantastisch, dem Wetter angepasst. Und meine Jungs haben das sehr, sehr gut gemacht.
5: Noch besser lief's für den fränkischen Rivalen der Fürther. Der erste FC Nürnberg gewann sein Auftaktspiel gegen Dynamo Dresden mit 3:0. Und Aufsteiger Energie Cottbus feierte einen 3:1 Heimsieg gegen Hannover 96.
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4: Ich bin Moritz Einzel. Außerplanmäßiges Ende einer Zugfahrt in Oberbayern. Ein Regionalzug mit bis zu 500 Passagieren ist bei Pfaffenhofen an der Ilm evakuiert worden. Der Grund: der Zugführer hatte Rauch- und Brandgeruch festgestellt, und zwar im Maschinenraum der Lok. Laut Bundespolizei hatte es einen technischen Defekt gegeben. Wegen der Hitze wurden die Fahrgäste mit Getränken versorgt. Die Bahn richtete einen Schienenersatzverkehr ein. Kritik vom Bund der Steuerzahler an der geplanten Steuerreform. Präsident Holznagel hat der Augsburger Allgemeinen gesagt, der Entwurf von Finanzminister Klingbeil lese sich leider wie eine Giftliste. Es seien in der Mehrzahl Belastungen geplant. Der Bund der Steuerzahler findet es vor allem nicht richtig, dass es derzeit keine Pläne gibt, die kalte Progression auszugleichen.
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2: Ich bin Moritz Einzel. Linkenchef Pantisano schließt nicht aus, in Sachsen-Anhalt einen CDU-Ministerpräsidenten zu unterstützen. Im ZDF hat Pantisano gesagt, die Linke habe in den vergangenen Jahren gezeigt, dass sie Verantwortung für dieses Land übernehme. Das gelte vor allem, wenn es darum gehe, eine AfD-Regierung zu verhindern. In Sachsen-Anhalt ist am 6. September Landtagswahl. Umfragen zufolge könnte die AfD mehr als 40% der Stimmen erreichen. Israel hat den Fahrplan des Gaza-Friedensrats zurückgewiesen. Ministerpräsident Netanyahu sagte, die Armee werde nicht aus dem Gazastreifen abziehen, bis die Hamas komplett entwaffnet sei. Der Fahrplan des Friedensrats sieht vor, dass die Hamas ihre Waffen unter internationaler Aufsicht abgibt und Israel anschließend abrückt. Die Waffen sollen aber unter palästinensischer Kontrolle bleiben. Arbeitgeberpräsident Dulger macht Druck bezüglich einer Reform des Arbeitszeitgesetzes. Er sagte, die Spielräume der europäischen Arbeitszeitrichtlinie würden fast überall genutzt, nur nicht in Deutschland. Die EU sieht eine wöchentliche Höchstarbeitszeit von 48 Stunden vor. In Würzburg hat ein 25-jähriger Passant einen Rettungseinsatz und eine Reanimation live auf Social Media gestreamt. Er filmte einen 43-Jährigen, der aus dem Main gerettet wurde, nachdem er alkoholisiert in den Fluss gefallen war. Die Polizei ermittelt wegen Verletzung des höchstpersönlichen Lebensbereichs durch Bildaufnahmen. Super Einstand für die Fußballer des 1. FC Nürnberg in die neue Saison der 2. Liga. Der Club hat Dynamo Dresden 3:0 besiegt durch einen Dreierpack von Shootingstar Mohamed Soma. Nürnbergs Trainer Miroslav Klose.
3: Und da möchte ich heute ein Riesenkompliment machen an mein ganzes Trainerteam, an die Spieler. So kann man in die Runde starten und es ist im Fußball üblich, dass man das jede Woche bestätigen muss.
2: Außerdem spielten St. Pauli Fürth 1:1 und Cottbus Hannover 3:1. Und die niederländische Radsportlerin Demi Vollering hat die Tour de France der Frauen gewonnen. Auf der finalen Etappe in Nizza war sie die Beste und sicherte sich knapp den Gesamtsieg. Julia Niedermeier aus Rosenheim wurde Gesamtvierte und holte sich das weiße Trikot als beste Nachwuchsfahrerin.
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1: Ich bin Moritz Einzel. Linken-Chef Partisano schließt nicht aus, in Sachsen-Anhalt einen CDU-Ministerpräsidenten zu unterstützen. Im ZDF hat Partisano gesagt, die Linke habe in den vergangenen Jahren gezeigt, dass sie Verantwortung für dieses Land übernehme. Das gelte vor allem, wenn es darum gehe, eine AfD-Regierung zu verhindern. In Sachsen-Anhalt ist am 6. September Landtagswahl. Umfragen zufolge könnte die AfD mehr als 40% der Stimmen erreichen. In Würzburg hat ein 25-jähriger Passant einen Rettungseinsatz und eine Reanimation live auf Social Media gestreamt. Er filmte einen 43-Jährigen, der aus dem Main gerettet wurde, nachdem er alkoholisiert in den Fluss gefallen war. Die Polizei ermittelt wegen Verletzung des höchstpersönlichen Lebensbereichs durch Bildaufnahmen.
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4: Ich bin Moritz Einzel. Mit einer Aussage über angeblich faschistische Politik der CDU hatte Linken-Chef Pantisano bei den Christdemokraten für große Empörung gesorgt. Jetzt kann er sich vorstellen, dass die Linke in Sachsen-Anhalt einen CDU-Ministerpräsidenten unterstützt. Pantisano im ZDF.
5: Das ist nicht eine Aussage von mir, die dazu führt, ob man dann verhindert, dass die AfD an die Macht kommt oder nicht. Das wäre sehr vermessen und sehr kleinlich. Ich finde, da sind wir alles erwachsene Menschen, die Verantwortung wahrnehmen müssten für dieses Land. Es geht darum, zu verhindern, dass eine rechtsextreme Partei

0: Mach komm.
1: In Sachsen-Anhalt wird am 6. September ein neuer Landtag gewählt. Die AfD könnte laut Umfragen mehr als 40% der Stimmen erreichen. Der neue Verkehrsminister Bilger erhöht den Druck auf die Führungsebene der Deutschen Bahn. Als Reaktion auf die anhaltende Krise bei der Pünktlichkeit hat er in der Bild am Sonntag Konsequenzen angekündigt. Es werde sich konkret auf die Bonuszahlungen von Bahnmanagern auswirken, wenn die Ziele, die der Bund vorgebe, nicht eingehalten würden, so Bilger. Außerplanmäßiges Ende einer Zugfahrt in Oberbayern. Ein Regionalzug mit bis zu 500 Passagieren ist bei Pfaffenhofen an der Ilm evakuiert worden. Der Grund? Der Zugführer hatte Rauch- und Brandgeruch festgestellt, und zwar im Maschinenraum der Lok. Laut Bundespolizei hatte es einen technischen Defekt gegeben. Kritik vom Bund der Steuerzahler an der geplanten Steuerreform. Präsident Holznagel hat der Augsburger Allgemeinen gesagt, der Entwurf von Finanzminister Klingbeil lese sich leider wie eine Giftliste. Der Bund der Steuerzahler findet es vor allem nicht richtig, dass es derzeit keine Pläne gibt, die kalte Progression auszugleichen. Bei der Tour de France der Frauen hat die niederländische Radsportlerin Demi Vollering den Gesamtsieg geholt. Julia Niedermeyer aus Rosenheim wurde Vierte und gewann das weiße Trikot als beste Nachwuchsfahrerin. In der zweiten Fußball-Bundesliga hat Nürnberg sein Saisonauftaktspiel gegen Dresden 3:0 gewonnen. Clubtrainer Miroslav Klose.
2: Und im Ballbesitz haben wir vieles richtig gut gemacht. Ja. Kurze Abstände, viel Bewegung. Jeder hat den Ball gefordert, wir wussten, was wir machen wollen mit Ball, gute Lösung gefunden auch.
1: Außerdem spielten St. Pauli Fürth 1:1 und Cottbus gegen Hannover 3:1.
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1: Ich bin Moritz Einzel. Mit einer Aussage über angeblich faschistische Politik der CDU hatte Linken-Chef Pantisano bei den Christdemokraten für große Empörung gesorgt. Jetzt kann er sich vorstellen, dass die Linke in Sachsen-Anhalt einen CDU-Ministerpräsidenten unterstützt. Pantisano im ZDF.
2: Das ist nicht eine Aussage von mir, die dazu führt, ob man dann verhindert, dass die AfD an die Macht kommt oder nicht. Das wäre sehr vermessen und sehr kleinlich. Ich finde, da sind wir alles erwachsene Menschen, die Verantwortung wahrnehmen müssten für dieses Land. Es geht darum, zu verhindern, dass eine rechtsextreme Partei

0: die Macht kommt.
1: In Sachsen-Anhalt wird am 6. September ein neuer Landtag gewählt. Die AfD könnte laut Umfragen mehr als 40% der Stimmen erreichen. Außerplanmäßiges Ende einer Zugfahrt in Oberbayern. Ein Regionalzug mit bis zu 500 Passagieren ist bei Pfaffenhofen an der Ilm evakuiert worden. Der Grund? Der Zugführer hatte Rauch- und Brandgeruch festgestellt, und zwar im Maschinenraum der Lok. Laut Bundespolizei hatte es einen technischen Defekt gegeben.
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1: Ich bin Hendrik Daum. Linken-Chef Pantisano schließt nicht aus, in Sachsen-Anhalt einen CDU-Ministerpräsidenten zu unterstützen. Das hat Pantisano im ZDF-Sommerinterview gesagt.
2: Wir haben in den letzten Jahren als Linke gezeigt, dass wir Verantwortung für dieses Land übernehmen. Also ja. Vor allem dann, wenn es darum geht, die AfD zu verhindern, an die Macht zu kommen.
1: In Sachsen-Anhalt ist am 6. September Landtagswahl. Umfragen zufolge könnte die AfD mehr als 40% der Stimmen erreichen. Der Bund der Steuerzahler hat den Entwurf von Bundesfinanzminister Klingbeil für die geplante Steuerreform scharf kritisiert. Präsident Holznagel sagte der Augsburger Allgemeinen, statt Entlastungen seien in der Mehrzahl Belastungen enthalten. Kritisch sieht der Bund der Steuerzahler vor allem, dass derzeit kein Ausgleich für die sogenannte kalte Progression geplant ist. Die beiden EU-Partner Italien und Spanien kontrollieren jetzt wieder gegenseitig ihre Grenzen. Auf Anweisung der linken Regierung in Madrid schauen auch die spanischen Behörden darauf, wer aus Italien ins Land kommt. Italiens Rechtsregierung geht schon seit Beginn des Monats so vor. Auslöser war die Migrationskrise in der spanischen Exklave Ceuta. Trauer um einen der erfolgreichsten deutschen Bierbrauer. Der langjährige

0: Geschäftsführer von Erdinger Weißbräu, Werner Brombach, ist gestorben. Moritz Einzel erinnert.
1: Brombach sei im Alter von 86 Jahren nach kurzer schwerer Krankheit gestorben, teilte das Brauhaus in Erding mit. Er hatte sein Unternehmen im vergangenen Jahr in den Besitz einer Familienstiftung überführt. 1965 war Brombach in das Familiengeschäft eingestiegen und leistete einen erheblichen Beitrag dazu, dass Weißbier auch außerhalb Bayerns immer bekannter und beliebter wurde. Dabei bestand er darauf, ausschließlich in Erding zu brauen.
0: Die niederländische Radsportlerin Demi Vollering ist die Siegerin der Tour de France der Frauen. Sie hat die Schlussetappe in Nizza gewonnen. Am Schluss hatte sie einen Gesamtvorsprung von mehr als einer Minute gegenüber der zweitplatzierten Kasia Niewiadoma aus Polen. Die deutsche Hoffnungsträgerin Julia Niedermeier wurde Gesamtvierte und gewann das weiße Trikot als beste Nachwuchsfahrerin.
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1: Ich bin Hendrik Daum. Linken-Chef Pantisano schließt nicht aus, in Sachsen-Anhalt einen CDU-Ministerpräsidenten zu unterstützen. Das hat Pantisano im ZDF-Sommerinterview gesagt.
2: Wir haben in den letzten Jahren als Linke gezeigt, dass wir Verantwortung für dieses Land übernehmen. Also ja. Vor allem dann, wenn es darum geht, die AfD zu verhindern, an die Macht zu kommen.
1: In Sachsen-Anhalt ist am 6. September Landtagswahl. Umfragen zufolge könnte die AfD mehr als 40% der Stimmen erreichen. Trauer um einen der erfolgreichsten deutschen Bierbrauer. Der langjährige Geschäftsführer von Erdinger Weißbräu, Werner Brombach, ist gestorben. Moritz Einzel erinnert.
3: Brombach sei im Alter von 86 Jahren nach kurzer schwerer Krankheit gestorben, teilte das Brauhaus in Erding mit. Er hatte sein Unternehmen im vergangenen Jahr in den Besitz einer Familienstiftung überführt. 1965 war Brombach in das Familiengeschäft eingestiegen und leistete einen erheblichen Beitrag dazu, dass Weißbier auch außerhalb Bayerns immer bekannter und beliebter wurde. Dabei bestand er darauf, ausschließlich in Erding zu brauen.
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1: Ich bin Hendrik Daum. 8 Stunden am Tag. Diese Grenze im Arbeitszeitgesetz will die schwarz-rote Koalition schon länger flexibler machen. Arbeitgeberpräsident Dulger drückt jetzt aufs Tempo und fordert, Deutschland solle stärker auf eine wöchentliche Höchstarbeitszeit setzen. Mehr von Tanja Wagner.
2: Dulger findet, die heutigen Regeln passen nicht mehr zum Arbeitsalltag. Mal länger arbeiten, dafür an einem anderen Tag früher Schluss. Dafür soll es mehr Spielraum geben. Die EU erlaubt bis zu 48 Stunden pro Woche. In Deutschland gilt dagegen grundsätzlich der 8-Stunden-Tag. Mit Ausnahmen sind bis zu 10 Stunden möglich. Bundeskanzler Merz erwartete im Herbst einen Gesetzentwurf von Arbeitsministerin Baas. Die Gewerkschaften warnen allerdings davor, den 8-Stunden-Tag damit faktisch abzuschaffen.
1: Als Konsequenz aus dem Drohnenanschlagsversuch am Flughafen Leipzig-Halle will Bundesinnenminister Dobrindt die Abwehrkapazitäten jetzt ausbauen. So soll die Zahl der Mitarbeiter im gemeinsamen Drohnenabwehrzentrum von Bund und Ländern verdoppelt werden auf 300. Das berichtet die Bild. Außerdem soll das Netz der operativen Stützpunkte von 4 auf 8 Standorte erhöht werden. Der neue Bundesverkehrsminister Bilger will erreichen, dass die Deutsche Bahn deutlich häufiger pünktlich ist. Er will Bonuszahlungen für die Vorstände in Zukunft an Pünktlichkeitsziele koppeln, wie er der Bild-Zeitung sagte. Das heißt, wenn die Ziele nicht erreicht werden, dann gibt's auch weniger Geld für die Chefs. Trauer um einen der erfolgreichsten deutschen Bierbrauer. Werner Brombach, der langjährige Inhaber und Geschäftsführer der Erdinger Weißbräu, ist im Alter von 86 Jahren gestorben. Brombach war in den 60er Jahren in das Familiengeschäft eingestiegen und leistete einen erheblichen Beitrag dazu, Weißbier auch außerhalb Bayerns bekannt zu machen und zu vermarkten. Außerdem pochte er darauf, das Bier nur an einem Standort zu brauen. Bis heute passiert das ausschließlich in Erding. Von hier

0: Aus wird das Bier inzwischen in mehr als 100 Länder exportiert. Die deutschen Handball-Junioren sind Europameister. Die Auswahl von Bundestrainer Wuttke deklassierte im U18-Finale Slowenien mit 36-27. Zum deutschen Goldteam gehört unter anderem Elvis Kretschmer, Sohn von Handball-Ikone Stefan Kretschmer.
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1: Ich bin Hendrik Daum. 8 Stunden am Tag. Diese Grenze im Arbeitszeitgesetz will die schwarz-rote Koalition schon länger flexibler machen. Arbeitgeberpräsident Dulger drückt jetzt aufs Tempo und fordert, Deutschland solle stärker auf eine wöchentliche Höchstarbeitszeit setzen. Mehr von Tanja Wagner.
2: Dulger findet, die heutigen Regeln passen nicht mehr zum Arbeitsalltag. Mal länger arbeiten, dafür an einem anderen Tag früher Schluss. Dafür soll es mehr Spielraum geben. Die EU erlaubt bis zu 48 Stunden pro Woche. In Deutschland gilt dagegen grundsätzlich der 8-Stunden-Tag. Mit Ausnahmen sind bis zu 10 Stunden möglich. Bundeskanzler Merz erwartete im Herbst einen Gesetzentwurf von Arbeitsministerin Baas. Die Gewerkschaften warnen allerdings davor, den 8-Stunden-Tag damit faktisch abzuschaffen.
1: Trauer um einen der erfolgreichsten deutschen Bierbrauer. Werner Brombach, der langjährige Inhaber und Geschäftsführer der Erdinger Weißbräu, ist im Alter von 86 Jahren gestorben. Brombach war in den 60er Jahren in das Familiengeschäft eingestiegen und leistete einen erheblichen Beitrag dazu, Weißbier auch außerhalb Bayerns bekannt zu machen und zu vermarkten. Außerdem pochte er darauf, das Bier nur an einem Standort zu brauen. Bis heute passiert das ausschließlich in Erding. Von hier aus wird das Bier inzwischen in mehr als 100 Länder exportiert.
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1: Ich bin Hendrik Daum. Der neue Bundesverkehrsminister Bilger will erreichen, dass die Deutsche Bahn deutlich häufiger pünktlich ist. Er will Bonuszahlungen für die Vorstände in Zukunft an Pünktlichkeitsziele koppeln. Das heißt, wenn die Ziele nicht erreicht werden, dann gibt's auch weniger Geld für die Chefs. Linken-Chef Pantisano schließt nicht aus, in Sachsen-Anhalt einen CDU-Ministerpräsidenten zu unterstützen. Das hat Pantisano im ZDF-Sommerinterview gesagt.
2: Wir haben in den letzten Jahren als Linke gezeigt, dass wir Verantwortung für dieses Land übernehmen. Also ja. Vor allem dann, wenn es darum geht, die AfD zu verhindern, an die Macht zu kommen.
1: In Sachsen-Anhalt ist am 6. September Landtagswahl. Umfragen zufolge könnte die AfD mehr als 40% der Stimmen erreichen. Als Konsequenz aus dem Drohnenanschlagsversuch am Flughafen Leipzig-Halle will Bundesinnenminister Dobrindt die Abwehrkapazitäten jetzt ausbauen. So soll die Zahl der Mitarbeiter im gemeinsamen Drohnenabwehrzentrum von Bund und Ländern verdoppelt werden auf 300. Das berichtet die Bild. Außerdem soll das Netz der operativen Stützpunkte von 4 auf 8 Standorte erhöht werden. Die beiden EU-Partner Italien und Spanien kontrollieren jetzt wieder gegenseitig ihre Grenzen. Auf Anweisung der linken Regierung in Madrid schauen auch die spanischen Behörden darauf, wer aus Italien ins Land kommt. Italiens Rechtsregierung geht schon seit Beginn des Monats so vor. Auslöser war die Migrationskrise in der spanischen Exklave Ceuta. Die deutschen Handball-Junioren sind Europameister. Die Auswahl von Bundestrainer Wuttke deklassierte im U18-Finale Slowenien mit 36-27. Zum deutschen Goldteam gehört unter anderem Elvis Kretschmer, Sohn von Handball-Ikone Stefan Kretschmer.
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1: Ich bin Hendrik Daum. Der neue Bundesverkehrsminister Bilger will erreichen, dass die Deutsche Bahn deutlich häufiger pünktlich ist. Er will Bonuszahlungen für die Vorstände in Zukunft an Pünktlichkeitsziele koppeln. Das heißt, wenn die Ziele nicht erreicht werden, dann gibt's auch weniger Geld für die Chefs. Linken-Chef Pantisano schließt nicht aus, in Sachsen-Anhalt einen CDU-Ministerpräsidenten zu unterstützen. Das hat Pantisano im ZDF-Sommerinterview gesagt.
2: Wir haben in den letzten Jahren als Linke gezeigt, dass wir Verantwortung für dieses Land übernehmen.
3: Also ja.
2: Vor allem dann, wenn es darum geht, die AfD zu verhindern, an die Macht zu kommen.
1: In Sachsen-Anhalt ist am 6. September Landtagswahl. Umfragen zufolge könnte die AfD mehr als 40% der Stimmen erreichen.
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1: Ich bin Hendrik Daum. Arbeitgeberpräsident Dulger hat die Politik aufgefordert, die tägliche Höchstarbeitszeit durch eine wöchentliche zu ersetzen. Während das deutsche Gesetz die tägliche Arbeitszeit im Grundsatz auf 8 Stunden begrenzt, sieht die EU eine wöchentliche Höchstarbeitszeit von 48 Stunden vor. Union und SPD wollen eine entsprechende Möglichkeit auch hierzulande schaffen. Die Gewerkschaften dagegen warnen vor einem Ende des 8-Stunden-Tags. Linken-Chef Pantisano schließt nicht aus, in Sachsen-Anhalt einen CDU-Ministerpräsidenten zu unterstützen. Das hat Pantisano im ZDF-Sommerinterview gesagt.
2: Wir haben in den letzten Jahren als Linke gezeigt, dass wir Verantwortung für dieses Land übernehmen. Also ja. Vor allem dann, wenn es darum geht, die AfD zu verhindern, an die Macht zu kommen.
1: In Sachsen-Anhalt ist am 6. September Landtagswahl. Umfragen zufolge könnte die AfD mehr als 40% der Stimmen erreichen. Die Hoffnungen auf eine schnelle Wiedereröffnung der Straße von Hormuz, sie schwinden, denn der Iran fordert von den USA erhebliche Vorleistungen. Dazu zählt unter anderem ein Ende sämtlicher Drohungen gegen die Islamische Republik. Außerdem solle der Krieg gegen das Land und dessen Verbündete in der Region dauerhaft eingestellt werden. Zudem müsse die Blockade iranischer Häfen aufgehoben werden, genauso wie die Sanktionen gegen das Land. Beobachter bezweifeln, dass Washington diesen Forderungen nachkommt. Trauer um einen der erfolgreichsten deutschen Bierbrauer. Der langjährige Geschäftsführer von Erdinger Weißbräu, Werner Brombach, ist gestorben. Moritz Einzel erinnert.
3: Brombach sei im Alter von 86 Jahren nach kurzer schwerer Krankheit gestorben, teilte das Brauhaus in Erding mit. Er hatte sein Unternehmen im vergangenen Jahr in den Besitz einer Familienstiftung überführt. 1965 war Brombach in das Familiengeschäft eingestiegen und leistete einen erheblichen Beitrag dazu, dass Weißbier auch außerhalb Bayerns immer bekannter und beliebter wurde. Dabei bestand er darauf, ausschließlich in Erding zu brauen.
1: Die niederländische Radsportlerin Demi Vollering ist die Siegerin der Tour de France der Frauen. Sie hat die Schlussetappe in Nizza gewonnen. Am Schluss hatte sie einen Gesamtvorsprung von mehr als einer Minute gegenüber der zweitplatzierten Kasia Niewiadoma aus Polen. Die deutsche Hoffnungsträgerin Julia Niedermeier wurde Gesamtvierte und gewann das weiße Trikot als beste Nachwuchsfahrerin.
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1: Ich bin Hendrik Daum. Arbeitgeberpräsident Dulger hat die Politik aufgefordert, die tägliche Höchstarbeitszeit durch eine wöchentliche zu ersetzen. Während das deutsche Gesetz die tägliche Arbeitszeit im Grundsatz auf 8 Stunden begrenzt, sieht die EU eine wöchentliche Höchstarbeitszeit von 48 Stunden vor. Union und SPD wollen eine entsprechende Möglichkeit auch hierzulande schaffen. Die Gewerkschaften dagegen warnen vor einem Ende des 8-Stunden-Tags. Trauer um einen der erfolgreichsten deutschen Bierbrauer. Der langjährige Geschäftsführer von Erdinger Weißbräu, Werner Brombach, ist gestorben. Moritz Einzel erinnert.
2: Brombach sei im Alter von 86 Jahren nach kurzer schwerer Krankheit gestorben, teilte das Brauhaus in Erding mit. Er hatte sein Unternehmen im vergangenen Jahr in den Besitz einer Familienstiftung überführt. 1965 war Brombach in das Familiengeschäft eingestiegen und leistete einen erheblichen Beitrag dazu, dass Weißbier auch außerhalb Bayerns immer bekannter und beliebter wurde. Dabei bestand er darauf, ausschließlich in Erding zu brauen.
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